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13: Ich bin Florian Klaus. Wer in einer Krisenbranche arbeitet und noch fest in seinem Job ist, tut sich oft schwer, gleichzeitig etwas Neues zu suchen. Die Regierung will hier neue Möglichkeiten schaffen. Das Bundeskabinett hat grünes Licht für einen Gesetzentwurf zur Job-to-Job-Erprobung gegeben. Lea Matschulat berichtet.
14: Die Job-to-Job-Erprobung ist nicht für jeden gedacht, sondern konkret für diejenigen, deren Anstellung absehbar enden wird, weil zum Beispiel der Betrieb 200 Stellen bis in 2 Jahren abbauen wird. Um im Anschluss möglichst ohne Lücke einen neuen Job zu haben, sollen sich Arbeitnehmer künftig ein paar Wochen in anderen Firmen vorstellen und umschauen können, in Absprache mit dem Noch-Arbeitgeber.
13: Aus der SPD kommt weiter Kritik an dem Plan von Bundesfamilienministerin Prien, beim Unterhaltsvorschuss für Alleinerziehende zu sparen. Mecklenburg-Vorpommerns Ministerpräsidentin Schwesig hat dem Spiegel gesagt, dass auch Alleinerziehende mit Kindern im Alter von 16 und 17 Jahren Kosten haben. Auch in dem Alter bräuchten Kinder Unterstützung. Für sie soll der Vorschuss nach Priens Plänen aber wegfallen. Kanzler Merz zufolge soll in der Koalition noch über das Vorhaben gesprochen werden. Die Bundesregierung hat im ersten Halbjahr deutlich mehr Rüstungsexporte genehmigt als vor einem Jahr. Die Exporte hatten einen Wert von fast 14 Milliarden Euro, mehr als 4-mal so viel wie im gleichen Zeitraum 2025. Größter Abnehmer bleibt die Ukraine. Das Land wird mit Geld- und Waffenlieferungen bei der Verteidigung gegen Russland unterstützt. Viele Kommunen in Sachsen ächzen unter einer schweren Schuldenlast. So stand Leipzig Ende März mit rund 436 Millionen Euro in der Kreide, der Landkreis Görlitz mit fast 160 Millionen und Nordsachsen mit über 120 Millionen, so die Antwort des Innenministeriums auf eine AfD-Anfrage. Knut Michael Kunert fasst zusammen.
15: Das Ministerium bezog sich dabei auf das Statistische Landesamt. Ein Grund für die Schuldenlast sind die seit Jahren steigenden Sozialausgaben. Auch Städte und Gemeinden haben hohe Verbindlichkeiten. Zum Stichtag 31. März waren das in der Oberlausitz zum Beispiel Olbersdorf mit 4 Millionen Euro, Weißwasser mit 2 und Krauschwitz mit 1 Million Euro.
13: Die Fußballnationalteams von Spanien und Argentinien spielen am Sonntag um den Weltmeistertitel. Argentinien hat am Abend das Halbfinale gegen England nach Rückstand noch mit 2:1 gewonnen. Der Siegtreffer fiel in der Nachspielzeit. Für England um Kapitän Harry Kane vom FC Bayern bleibt nur das Spiel um Platz 3 gegen Frankreich am Samstag. Damit geht auch eine kuriose Serie zu Ende. Erstmals seit 1978 steht kein Spieler von Bayern München im WM-Finale.
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16: Tiefsttemperaturen zwischen 15 und 10 Grad. Heute im Laufe des Tages teils sonnig, teils wolkig. Meist trocken, im Osten Sachsens vereinzelt Gewitter mit Starkregen. 26 bis 29 Grad. Morgen wechselhaft mit Schauern und kräftigen Gewittern, lokal sogar mit Starkregen, Hagel und Sturmböen, bis 28 Grad.
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0: Olivia Rodrigo. Drop Dead.
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15: Ich bin Florian Klaus. Die Bundesregierung hat einige Maßnahmen zum Bürokratieabbau beschlossen, zum Beispiel im Gesundheitswesen. So soll die elektronische Überweisung eingeführt werden und die Leistungen der elektronischen Patientenakte deutlich erweitert werden. Außerdem soll in den Jobcentern künftig mehr digital ablaufen, etwa mit Terminen per Videoschalte. Am Bundesgerichtshof fällt heute die Entscheidung zu einem Rechtsstreit um die Kündigung von Fitnessstudio-Verträgen. Verbraucherschützer hatten gegen FitEx aus Essen geklagt. Es geht darum, wie einfach eine Kündigung im Internet sein muss. Thomas Brockt berichtet.
0: Seit Wochen nicht beim Training, aber dennoch jeden Monat Beiträge zahlen. In Krisenzeiten wie diesen kann eine Kündigung durchaus sinnvoll sein. Aber so leicht wollen Fitnessstudios ihre Kunden auch nicht verlieren. Auf der Seite des Kündigungsformulars der Fitnesskette wird deshalb prominent auf die Möglichkeit hingewiesen, den Vertrag auch nur zu pausieren. Zu prominent meinen die Verbraucherschützer.
15: Bewegung, gesunde Ernährung und ein aktives Sozialleben. Wer diese Dinge hat, kann damit sein Demenzrisiko deutlich senken. Das schreibt die Weltgesundheitsorganisation. Was allgemein gut für die Gesundheit sei, schütze demnach auch vor Demenz. Bis zu 45% des Risikos sei auf Faktoren zurückzuführen, die der Mensch beeinflussen könne, hieß es. Die sozialen Aktivitäten sind dabei neu auf der Empfehlungsliste. Viele Kommunen in Sachsen ächzen unter einer schweren Schuldenlast. So stand Leipzig Ende März mit rund 436 Millionen Euro in der Kreide, der Landkreis Görlitz mit fast 160 Millionen und Nordsachsen mit über 120 Millionen, so die Antwort des Innenministeriums auf eine AfD-Anfrage. Knut Michael Kunert fasst zusammen.
16: Das Ministerium bezog sich dabei auf das Statistische Landesamt. Ein Grund für die Schuldenlast sind die seit Jahren steigenden Sozialausgaben. Auch Städte und Gemeinden haben hohe Verbindlichkeiten. Zum Stichtag 31. März waren das in der Oberlausitz zum Beispiel Olbersdorf mit 4 Millionen Euro, Weißwasser mit 2 und Krauschwitz mit 1 Million Euro.
15: Argentinien ist Spanien ins Finale der Fußball-Weltmeisterschaft gefolgt. Der Titelverteidiger gewann ein dramatisches Halbfinale in Atlanta gegen England mit 2:1. Anthony Gordon brachte die Engländer zunächst in Führung, doch in der Schlussphase drehte Argentinien die Partie durch Treffer von Enzo Fernandez und Lautaro Martinez. Das WM-Endspiel Spanien gegen Argentinien ist am Sonntag in New York. Am Samstag stehen sich Frankreich und England in Miami im Spiel um Platz 3 gegenüber.
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17: Tiefsttemperaturen zwischen 15 und 10 Grad. Heute im Laufe des Tages teils sonnig, teils wolkig, meist trocken, im Osten Sachsens vereinzelt Gewitter mit Starkregen. 26 bis 29 Grad. Morgen wechselhaft mit Schauern und kräftigen Gewittern, lokal sogar mit Starkregen, Hagel und Sturmböen, bis 28 Grad.
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4.42 Uhr, schönen guten Morgen. Achtung, Gefahrenmeldung vom Verkehrsdienst. A4 Chemnitz Richtung Dresden zwischen Dreiknossen und Wilsdruf. Defekter LKW auf der mittleren Spur. Vorsicht, dort sind auch Personen auf der Fahrbahn. Ich wiederhole es nochmal. Gefahrenmeldung von der A4 Chemnitz Richtung Dresden zwischen dem Dreiknossen und Wilsdruf. Defekter LKW auf der mittleren Spur. Und Vorsicht, dort sind auch Personen auf der Fahrbahn. Fahren Sie bitte schön vorsichtig, damit nichts passiert. Und kommen Sie gut in diesen Donnerstag mit uns. Wunderschönen guten Morgen.

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18: Ich bin Florian Klaus. Guten Morgen. Nach dem Weltmeistertitel 2022 steht Argentiniens Fußballnationalmannschaft erneut im WM-Finale. In einem dramatischen Halbfinale hat sich das Team gegen England mit 2:1 durchgesetzt. Damit bekommt Argentinien am Sonntag die Chance, gegen Spanien den Titel zu verteidigen. Moritz Einzel berichtet.
0: Das erste Tor in diesem Halbfinale erzielten die Engländer. Anthony Gordon ließ das Team von Thomas Tuchel mit seinem Treffer nach einer knappen Stunde träumen. Doch dann drehten die Argentinier auf. Mit einer Wahnsinnsmentalität drückten sie England immer mehr hinten rein. Die Tore dann fast mit Ansage. Enzo Fernandes in der 85. Minute und Lautaro Martinez in der Nachspielzeit.
18: Mit Sprachtests für alle Vierjährigen und gezielter Förderung in den Kitas will Bundesbildungsministerin Prien die Bildungschancen von Kindern in Deutschland angleichen. Sie hat den Entwurf eines neuen Kita-Gesetzes vorgelegt. Bis 2034 verspricht der Bund insgesamt mehr als 9 Milliarden Euro für das Vorhaben. Aus Sicht des Paritätischen Gesamtverbands ist das zu wenig, um die steigenden Anforderungen in der Kindertagesbetreuung zu finanzieren. Viele Kommunen in Sachsen ächzen unter einer schweren Schuldenlast. So stand Leipzig Ende März mit rund 436 Millionen Euro in der Kreide, der Landkreis Görlitz mit fast 160 Millionen und Nordsachsen mit über 120 Millionen, so die Antwort des Innenministeriums auf eine AfD-Anfrage. Knut Michael Kunert fasst zusammen.
4: Das Ministerium bezog sich dabei auf das Statistische Landesamt. Ein Grund für die Schuldenlast sind die seit Jahren steigenden Sozialausgaben. Auch Städte und Gemeinden haben hohe Verbindlichkeiten. Zum Stichtag 31. März waren das in der Oberlausitz zum Beispiel Olbersdorf mit 4 Millionen Euro, Weißwasser mit 2 und Krauschwitz mit 1 Million Euro.
18: Sturm und Hagel haben in den vergangenen Tagen an einigen Orten die Ernte zerstört. Durch die Unwetter sei innerhalb von 48 Stunden ein Schaden von mindestens 50 Millionen Euro entstanden, heißt es von der Spezialversicherung Vereinigte Hagel. 100.000 Hektar Fläche seien demnach beschädigt worden. Aus den Regionen Nürnberg und Stuttgart etwa gäbe es Berichte über teils verheerende Totalschäden. Die Kontrollen an der Grenze zwischen Deutschland und Österreich sollen erstmal bleiben. Das haben die Innenminister Dobrindt und Kahner nach einem Treffen gesagt. Die Kontrollen seien demnach funktionsfähig und miteinander abgestimmt. Kahner zufolge ist durch sie illegale Migration zurückgedrängt worden. Die EU-Kommission hatte empfohlen, die Kontrollen schrittweise abzuschaffen.
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15: Dankeschön, Florian. Guten Morgen. Heute sind ab und zu Wolkenfelder unterwegs. Dazwischen scheint die Sonne. Es ist ab und zu etwas schwül. Die Höchsttemperaturen heute bis zu 30 Grad. Morgen relativ viele Wolken. Es sind immer wieder Schauer und örtlich auch Gewitter möglich. Auch morgen sehr schwül teilweise bei 22 bis 30 Grad. Hallo auf die Straßen, wir haben die A4 Chemnitz Richtung Dresden zwischen Dreieck-Nossen und Wilsdruf, defekte LKW auf der mittleren Spur. Vorsicht, dort sind Personen auf der Fahrbahn. Außerdem A4 Dresden Richtung Görlitz, auf der Brücke zwischen Dresden-Altstadt und Dresden-Neustadt läuft eine Frau hinter der Leitplanke an der Schallschutzwand entlang. Polizei ist informiert, hat uns Dirk gemeldet, Dankeschön. Dann haben wir außerdem noch die A14 Halle Richtung Magdeburg zwischen Halle-Trotha und Löbühen. Gefahr durch einen Pannen-LKW auf der Standspur, bitte vorsichtig dran vorbei. Beifahren. Und wenn Sie noch mehr entdecken, dann rufen Sie gerne kostenlos an bei uns. 03x800 und die 4. Dankeschön und kommen Sie gut an.
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15: Da sind wir live und in Farbe. Willkommen an diesem Donnerstagmorgen. Es ist der 16. Juli. Wir haben jetzt 6 Minuten noch, dann ist es um 5. Wunderschönen guten Morgen.
20: Der

0: Ich hoffe, du hörst das. Wunderschönen guten Morgen. Hier sind Ihre Wachmacher am Donnerstagmorgen, 16. Juli. Wir haben es genau 10 Minuten nach um 5 jetzt.
1: 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Gedanken zum Tag mit Maxi Konan.
2: Nach der Schule sofort weiterlernen? Naja, viele entscheiden sich erstmal für ein freiwilliges soziales Jahr oder für den Bundesfreiwilligendienst. Als vor 15 Jahren die Wehrpflicht und damit der Zivildienst abgeschafft wurde, kam der Bundesfreiwilligendienst als Möglichkeit für alle. Mittlerweile ist er ein etabliertes Format. Bei der Diakonie Sachsen gibt es pro Jahr etwa 200 Freiwillige. Und die Einsatzmöglichkeiten, die sind vielfältig. Kindertagesstätten, Altenheime, Behindertenwerkstätten oder Kirchen gehören dazu. Trotz der guten Erfahrungen der vergangenen 15 Jahre steht der Bundesfreiwilligendienst an einer Schwelle. Eine mögliche Einführung einer erneuten Wehrpflicht würde auch den Bundesfreiwilligendienst betreffen, denn der ging damals aus dem Zivildienst hervor. Eine Novelle des Gesetzes würde dann eine Kombination aus dem ehemaligen Zivildienst und dem jetzigen Bundesfreiwilligendienst bedeuten. Strukturell wäre der BFD damit mehr am Wehrdienst und Wehrersatzdienst angegliedert. Susanne Wolf-Dechand, Referentin für freiwilliges soziales Engagement bei der Diakonie Sachsen, würde trotzdem immer wieder für den Bundesfreiwilligendienst werben.
3: Ein Arbeitsfeld kennenzulernen und sich selber dabei kennenzulernen, sowohl in der Interaktion mit anderen Menschen als auch in der Interaktion mit dem Team, in das man reingerät. Und dabei zu lernen, wie man da selber tickt und welche Stärken man dabei an sich selber entdeckt.
2: Wer Interesse hat an einer Stelle im Bundesfreiwilligendienst, vielleicht sogar bei der Diakonie Sachsen, der findet weitere Infos unter diakonie-sachsen.de. In der Regel startet das freiwillige Jahr am 1. September und dauert zwischen 6 und 18 Monate.
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0: Morgen, es ist 6:09.
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2: Mit Nathalie Feigl, schönen guten Morgen. Der Breitbandausbau in Leipzig wird weiter vorangetrieben. Über 30 Millionen Euro sollen bis kommenden Sommer verbaut werden, so das Rathaus. Die Finanzierung erfolgt dabei zu 90% durch Fördermittel von Bund und Land. Bereits zum 4. Mal in diesem Jahr ist das Bürgerbüro der CDU an der Georg-Schumann-Straße angegriffen worden. Unbekannte schmierten Hassbotschaften an die Scheiben und den Eingang. Die Schülerzahlen an allgemeinbildenden Schulen in Sachsen steigen voraussichtlich nur noch bis zum nächsten Schuljahr, bevor sie wieder sinken. Das zeigt eine neue Prognose des Statistischen Landesamtes. Bei Grundschulen sinken die Zahlen bereits jetzt, an Berufsschulen voraussichtlich erst in 8 Jahren. Und mit Sprachtests für alle 4-Jährigen und gezielter Förderung in den Kitas will Bundesbildungsministerin Prien die Bildungschancen von Kindern in Deutschland angleichen. Sie hat den Entwurf eines neuen Kita-Gesetzes vorgelegt.
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0: Einen schönen guten Morgen. Es ziehen immer mal ein paar Wolken durch heute. Ansonsten gibt es auch viel Sonne, bis zu 12 Stunden insgesamt. Es wird zeitweise etwas schwül sein heute. Höchsttemperaturen um 30 Grad. Morgen dann deutlich mehr Wolken. Wir müssen immer wieder mit einzelnen Schauern und teilweise auch Gewittern rechnen. Und auch morgen wieder sehr schwül bei Höchsttemperaturen von 22 bis 30 Grad. Schönen guten Morgen auf die Straßen. Grüße ins Auto, in den LKW. Wir haben die A4 Erfurt Richtung Chemnitz. In der Auffahrt von der Raststätte Teufelstal Süd defekter LKW. A4 Görlitz Richtung Dresden zwischen Grenzübergang Ludwigsdorf und Görlitz Stop and Go. Und A14 Halle Richtung Magdeburg zwischen Halle Trotha und Löbejün Gefahr durch einen Pann-LKW auf der Standspur. Dort bitte vorsichtig dran vorbeifahren. Und wenn Sie noch mehr entdecken, dann rufen Sie gerne kostenlos an bei uns. 03x800 und die 4. Dankeschön und kommen Sie gut an.
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0: Willkommen an diesem Donnerstag und was für ein umkämpftes Halbfinale bei der Fußball-WM zwischen England und Argentinien. Gucken wir in der nächsten halben Stunde ausführlich drauf und wünschen Ihnen jetzt einen ganz schönen Start in den Tag mit Walk the Moon und Shut Up and Dance 6:06. Guten Morgen.
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Das ist die ganz neue Single von Teddy Swims, Mr. Know It All, am frühen Donnerstagmorgen hier bei André und die Morgenmädels. Wir haben es jetzt 1 Minute nach 5:30. Schönen guten Morgen.

0: mit Lady Gaga wird es 6:05. Schönen guten Morgen.
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3: Ja, durch den Donnerstag heute geht's sommerlich. Die Temperaturen kommen knapp an die 30-Grad-Marke ran. Allerdings haben wir es relativ durchwachsen und es kann örtlich vielleicht auch mal einen kleinen Schauer geben. Morgen sind dann wieder Gewitter möglich. Morgen wird's auch so schwül warm. Am Wochenende soll sich das mit den Temperaturen aber dann wieder ein bisschen einpegeln und so diese Schwüle, die geht zumindest raus. Wir schauen zu den Straßen. Achtung, A4 Erfurt Richtung Chemnitz. In der Auffahrt von der Raststätte Teufelstal Süd ein defekter LKW. Da bitte Obacht geben. Und Achtung, gerade reingekommen, A9 Leipzig Richtung Berlin. Höhe Großkugel, große Leitkegel auf der Autobahn. Also hier diese, was ist denn ein Leitkegel? Also, naja, hier diese, Sie wissen schon.
0: Diese Dinger da.
3: Also da bitte aufpassen. Wenn Sie auch noch was haben für uns oder wenn Sie wissen, was ein Leitkegel ist, dann rufen Sie doch gerne mal durch. 03x800 und die 4 ist die kostenlose Nummer.
0: Muss Großkugel quasi umbenannt werden in Großkegel.
3: Auch schön.
0: Gute Fahrt für Sie.
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0: Es ist 6:09. Schönen guten Morgen.
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0: Argentinien gegen Spanien heißt das Finale der Fußball-WM am Sonntag. Der Titelverteidiger hat es also wieder geschafft. Die Südamerikaner sind die Comeback-Könige dieser Weltmeisterschaft. Und England wartet weiter, Jens und Breit.
3: Richtig, seit 1966 kein Titel für das Mutterland. Und jetzt am Samstag nur Spiel um Platz 3. Die nächste Hoffnung heißt Europameisterschaft in 2 Jahren im eigenen Land. Das gestern war ein wildes, ein hartes, ein dramatisches Halbfinale. Die erste Halbzeit war mehr Kampf als Fußball. Man merkte deutlich, diese beiden Länder, das ist eine große Rivalität. Nach der Pause traf dann Anthony Gordon nach einem langen Pass von Harry Kane zum 1:0 für England. Danach zogen sich die Three Lions weit zurück. Zu weit zurück. Keeper Jordan Pickford rettete mehrfach glänzend. 2-mal half auch der Pfosten. Aber der Druck von Argentinien wurde erdrückend. In der 85. Minute nutzte Enzo Fernandes den Platz vor dem Strafraum und traf aus der Distanz zum Ausgleich. England lernte nichts daraus. In der 2. Minute der Nachspielzeit Lionel Messi flankte von rechts ungehindert und der eingewechselte Lautaro Martinez köpfte Argentinien ins Finale zum 2:1. Messi bereitete beide Tore vor. Er steht bei seiner 6. WM-Teilnahme zum 3. Mal im Endspiel. Am Sonntag in New York wartet Spanien, der Europameister gegen den Weltmeister. Besser geht's nicht.
0: Dankeschön, Jens. Und übrigens, die Halbzeitpause beim WM-Finale soll laut Berichten auf 30 Minuten verlängert werden, damit die riesige Halbzeitshow reinpasst. Damit würde FIFA-Boss Infantino die bisher heilige 15-Minuten-Regel kippen.
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0: 11 Minuten vor um 6. Argentinien ist Spanien ins Finale der Fußball-Weltmeisterschaft gefolgt und wir haben gleich alle Themen dieses Tages für Sie in unseren Nachrichten um 10 vor 6.
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5: Mit Nathalie Feigl. Schönen guten Morgen. Der Breitbandausbau in Leipzig wird bis zum Sommer kommenden Jahres weiter gefördert. Mit dem Projekt werden die sogenannten weißen Flecken im Stadtgebiet weiter erschlossen, um die digitale Infrastruktur zu stärken, wie es aus dem Rathaus heißt. Das Vorhaben umfasst ein Gesamtvolumen von rund 31 Millionen Euro, das zu 90% durch Fördermittel von Bund und Land gedeckt wird. Zur Umsetzung wurden die Verträge mit Partnern wie Vodafone und der Netz Leipzig GmbH entsprechend angepasst. Schmierattacke auf das Bürgerbüro der Leipziger CDU an der Georg-Schumann-Straße. Unbekannte haben auf die Scheiben und den Eingang Hassbotschaften gesprüht. Das Büro teilen sich der Landtagsabgeordnete Rick Ulbricht und Bundestagsmitglied Jens Lehmann. Ulbricht hat uns erklärt:
6: Das macht einen schon ein Stück weit betroffen. Das ist jetzt der vierte Vorfall, den wir in den vergangenen Monaten hatten. Wir hatten wirklich schon aus dem rechtsextremen Spektrum und auch aus dem linksextremen Spektrum mehrere Vorfälle. Das ging von Schmierereien über Plakate, die großflächig am Schaufenster da klebten, gekleistert wurden bei uns. Geschichten am und im Briefkasten, die wir vorgefunden haben.
5: Nach einer Prognose des Statistischen Landesamtes werden die Schülerzahlen an allgemeinbildenden Schulen in Sachsen noch bis zum nächsten Schuljahr steigen. Danach wird ein Rückgang erwartet. Während Grundschulen schon jetzt sinkende Zahlen verzeichnen, steigen sie an Berufsschulen voraussichtlich noch bis 2034. Eine komplette Übersicht der aktuellen Prognosen bis 2040 kann man sich online anschauen. Am Bundesgerichtshof fällt heute die Entscheidung zu einem Rechtsstreit um die Kündigung von Fitnessstudio-Verträgen. Verbraucherschützer hatten gegen FitX aus Essen geklagt. Es geht darum, wie einfach eine Kündigung im Internet sein muss. Thomas Brockt berichtet.
7: Seit Wochen nicht beim Training, aber dennoch jeden Monat Beiträge zahlen. In Krisenzeiten wie diesen kann eine Kündigung durchaus sinnvoll sein. Aber so leicht wollen Fitnessstudios ihre Kunden auch nicht verlieren. Auf der Seite des Kündigungsformulars der Fitnesskette wird deshalb prominent auf die Möglichkeit hingewiesen, den Vertrag auch nur zu pausieren.
5: Nach dem Weltmeistertitel 2022 steht Argentiniens Fußballnationalmannschaft erneut im WM-Finale. In einem dramatischen Halbfinale hat sich das Team gegen England mit 2:1 durchgesetzt. Damit bekommt Argentinien am Sonntag die Chance, gegen Spanien den Titel zu verteidigen.
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0: Einen schönen guten Morgen. An diesem Donnerstag gibt es bis zu 12 Sonnenstunden heute.
9: Ja, und es wird sehr, sehr warm. Temperaturen bis an die 30 Grad Marke kriegen wir. Wir haben ein klitzekleines Schauerrisiko mit bei, aber im Großen und Ganzen soll es eigentlich trocken bleiben, auch wenn die Wolken mal ein bisschen dichter werden. Und es gibt sehr viel Sonne. Morgen am Freitag ist es wechselhaft. Da kann es auch mal einen Schauer oder ein Gewitter mitgeben. Es bleibt aber schwülwarm. Am Wochenende soll diese Schwüle ein bisschen rausgehen aus den Werten. Da haben wir dann Temperaturen um 25 Grad. Das Wochenende wird eigentlich recht angenehm.
0: Und jetzt kommen Grüße zu Ihnen ins Auto. Wir checken die Lage auf den Straßen.
9: Nach wie vor Leitkegel auf der Autobahn. Auf der A9 Leipzig Richtung Berlin, Höhe Großkugel. Also da bitte Obacht geben. Dann eine Meldung von der A4 Richtung Chemnitz in der Auffahrt von der Raststätte Teufelstal Süd. Ein defekter LKW. Und geblitzt wird in Wüstenbrand auf der Limbacher Straße stadteinwärts.
0: Und wenn Sie noch mehr entdecken an Staus oder Blitzern, rufen Sie gerne kostenlos an bei uns 03 mal 800 und die 4 oder Sie melden Sie über WhatsApp. Die Nummer steht auf unserer Website.
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11: Hab keine Angst vor Geistern, hab keine Angst vor Haien, ich hab nur Angst vor Schlangen, da krieg ich richtig Schiss. 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
0: Am Welttag der Schlange melden wir uns topfit zum Dienst heute Morgen.
9: Ja, hast du Angst vor Schlangen?
0: Naja, ich mag sie zumindest nicht so richtig gerne.
9: Weißt du, wer richtig Schlangenpanik hat?
0: Du?
9: Nee, gar nicht. Nee, unser Jens. Hier, unser Jens Umreit. Ja, vom Sport, der ist, also Schlangen ist so gar nicht seins.
0: Okay. Auch nicht so im Supermarkt an der Kasse, solche mag er auch nicht.
9: Wer mag die schon?
0: So, also, auf geht's, gemacht, oder?
9: Marci. Ja. Tja, auf geht's.
0: Schönen Justin Donnerstag. Bieber ist gleich dabei. Der ist ja auch bei der Halbzeitshow beim WM-Finale am Sonntag mit dabei. Und wir haben ihn gleich mit Love Yourself und starten erstmal mit Forever Young in unserer speziellen Summer Edition um 5 Minuten vor 6. Guten Morgen.
9: Morgen.

0: willkommen an diesem Donnerstagmorgen. Es ist der 16. Juli. Wir haben es 6:09.
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0: Und wir freuen uns sehr, dass unsere bezaubernde Christine den Weg heute Morgen zu uns gefunden hat.
2: Guten Morgen.
0: Unser lieber Yoshi ist auch ins Studio gekommen.
3: Ja, schönen guten Morgen.
2: Und nicht zu vergessen, der Mann, der dafür sorgt, dass unser André jetzt mal ein bisschen im Urlaub sein kann. Unser Marcel Wenske.
0: Schönen guten Morgen. Ich freue mich auch heute Morgen an Ihrer und an eurer Seite sein zu dürfen.
3: Zu können, ja. Dürfen, hätten.
2: So. Wir sind alle noch ein bisschen durch den Wind, weil wir hatten gestern so eine kleine Feier und haben uns alle ein bisschen getroffen. Und deshalb, wenn Sie sich wundern, was ist denn los mit denen heute Morgen?
0: Die Nacht war ein bisschen kürzer als sonst.
2: Ja, ganz normal. Aber naja, nützt ja nichts. Jetzt ist trotzdem Kaffee-Fragezeit. Joschi hat wieder eine Frage vorbereitet. Wir haben keine Ahnung,
0: wie so
2: jeden
0: oft.
2: Morgen. Genau. Es geht um Punkte und um die Tatsache, wer denn Kaffee kocht bei uns.
3: Ihr könnt euch entscheiden, Gemüse oder Tiere.
2: Oh, ich will Tiere. Oh, bitte. Können wir
0: Gemüse
2: Tiere
0: wäre auch schön. Wir können aber auch Tiere machen. Natürlich, wir entscheiden uns für Tiere.
3: Okay. Heute ist der Ehrentag der Meerschweinchen.
0: Ja.
3: Ja. Und in der Schweiz gibt es ein sehr strenges und weltweit einzigartiges Tierschutzgesetz bezüglich der Haltung von Meerschweinchen.
0: Mhm.
3: Okay. Was schreibt es vor? A. Jedes Meerschweinchen muss ein eigenes Gehege von mindestens 5 Quadratmetern haben. Es ist gesetzlich verboten, Meerschweinchen allein zu halten. Oder die Tiere dürfen nur bei absoluter Stille gefüttert werden, weil um Herzinfarkte durch Stress und so weiter zu vermeiden.
0: B. Ich sag B.
2: B. Ich will auch B. Dürfen nicht alleine gehalten werden, würde ich auch sagen.
0: Dürfen wir beide B sagen?
2: Na, eigentlich nicht, aber das ist ja jetzt, also mir würde auch gar nichts anderes einfallen, weil 5
3: Quadratmeter. Okay, dann nehmen wir die andere Frage.
2: Naja, weil 5 Quadratmeter pro Meerschweinchen, das ist ja unrealistisch, also wäre schön, aber unrealistisch. Und bei absoluter Ruhe, also mal ehrlich, wie soll denn das gehen?
0: Die quieken ja alleine schon so laut.
2: Ja, das ist ja Unsinn.
0: Mach mal bitte nochmal.
3: Da es leider auch vom VAR irgendwie nicht festgestellt werden konnte, wer zuerst B gesagt hat, ist das jetzt schwierig.
2: Ja, komm, dann mach schnell noch Gemüse.
0: Komm, dann machen wir die Gemüse. Die Zeit nehmen wir uns.
3: Ja. Okay, dann geht's eben um Spinat.
2: Oh.
3: Weil heute ist ja auch Tag des frischen Spinats. Und ja. Mit welchem anderen bekannten Gemüse ist Spinat botanisch gesehen am wenigsten verwandt? Ist das der Kopfsalat, ist das rote Beete oder ist das Mangold?
0: Ich habe keine Ahnung.
2: Am wenigsten.
0: Mhm.
2: Rote Beete.
0: Dann sage ich ja, Kopfsalat.
3: Und tatsächlich am wenigsten verwandt ist der Spinat mit dem Kopfsalat.
2: Ja!
3: Also Kopfsalat gehört zu den Korbblütlern, Spinat nicht, sondern die gehören zu den Fuchsschwanzgewächsen, genauso wie Rote Beete und Mangold.
2: Wie heißt denn?
3: Fuchsschwanzgewächs. Fuchsschwanz, das ist so eine Säge.
2: Achso, ja, klar.
0: So, ja, schön.
2: Das heißt, ein Punkt für dich.
0: Ein Sag Mensch, mal den Punktestand.
2: 1-2 wäre jetzt der Punktestand.
0: Schön.
2: So, 1-2.
0: Dann gehen Sie mal bitte Kaffee kochen, Frau Christine.
2: Ja, ich bin schon unterwegs.
0: Mit viel Milch bitte. Dankeschön, Yoshi. Und Ihnen einen wunderschönen Donnerstag. Es ist 6:12. Die Musik ist zu Ende, da müssen wir stille sein.

0: Es ist 6:55. Schönen guten Morgen. Willkommen an diesem Donnerstag, André und die Morgenmädels. Ich bin Urlaubsvertretung Marcel Wenzke. Wir checken gleich die aktuelle Lage, versorgen Sie mit einem ganz frischen Update. Und machen musikalisch danach unter anderem mit Leona Lewis weiter und diesem wunderschönen Hit Bleeding Love. Das und noch ganz viel mehr gleich hier bei mir.
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11: Mit Nathalie Feigl. Schönen guten Morgen. Trotz weniger Verkehr in den Sommerferien sorgen zahlreiche Baustellen in Leipzig aktuell für viele Staus. Die Freien Wähler kritisieren, dass das Rathaus die Situation durch eine unzureichende Koordinierung herbeigeführt habe. Leipzig führt das deutschlandweite Ranking bei fehlenden Energieausweisen an. Bei über 70% der zum Verkauf stehenden Immobilien fehlt eine entsprechende Energieeffizienzklasse. Das Feuerwehrgerätehaus im Delitzscher Ortsteil Behrendorf kann ausgebaut werden. Ein entsprechender Förderbescheid ist jetzt bei der Stadtverwaltung eingegangen. Das Gebäude soll einen neuen Sozialtrakt erhalten. Und die Bundesregierung hat einige Maßnahmen zum Bürokratieabbau beschlossen, zum Beispiel im Gesundheitswesen. So soll die elektronische Überweisung eingeführt werden und die Leistungen der elektronischen Patientenakte deutlich erweitert werden. Außerdem soll in den Jobcentern künftig mehr digital ablaufen.
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12: Im Studio Jens und Breit, guten Morgen. Argentinien hat das Endspiel der Fußball-WM erreicht. Die Südamerikaner gewannen im zweiten Halbfinale gegen England mit 2:1. Die Mannschaft von Trainer Thomas Tuchel ging zunächst durch Anthony Gordon in Führung, zog sich dann aber zu weit zurück. Enzo Fernandes glich 5 Minuten vor dem Ende aus, ehe Lautaro Martinez in der Nachspielzeit nach einer Vorlage von Lionel Messi den Siegtreffer erzielte. Messi steht damit bei seiner 6. Weltmeisterschaft zum 3. Mal in einem Endspiel. Dort trifft der Titelverteidiger am Sonntag auf den Europameister auf Spanien. Die hatten sich am Dienstag mit 2:0 gegen Frankreich durchgesetzt. Und Søren Verensgjørt hat die 11. Etappe der Tour de France gewonnen. Der Norweger setzte sich auf der schnellsten Straßenetappe der Tourgeschichte im Massensprint durch. Bester Deutscher wurde Pascal Ackermann als 10. Tadej Pogacar verteidigte das gelbe Trikot.
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0: Einen schönen guten Morgen. Die Temperaturen machen heute wieder einen ordentlichen Sprung nach oben.
13: Noch nie springende Temperaturen gesehen. Aber gut,
0: es gibt. Hops.
13: Es gibt heute Werte bis an die 30 Grad Marke ran. Also es wird ein sehr warmer Tag, aber es ist wieder so schwül. Es ist so schwül warm, der hüpft immer noch. Es kann ganz vereinzelt vielleicht mal so einen kleinen Schauer geben, aber es gibt auch schöne sonnige Phasen und im Großen und Ganzen können wir schon von einem Sommertag sprechen. Morgen auch heißes Wetter, das Schauer- und Gewitterrisiko steigt wieder. Am Wochenende sollen die Temperaturen dann ein Stück zurückgehen und da geht so diese Schwüle ein bisschen raus. Es bleibt aber sommerlich.
0: Und jetzt gucken wir noch, was auf unseren Straßen schon los ist. Ein bisschen was zumindest.
13: Gibt eine Meldung von der A4 Richtung Chemnitz in der Auffahrt von der Raststätte Teufelstal Süd. Ein defekter LKW. Da kommt man gerade nicht vorbei. Ansonsten haben wir noch einen Blitzer. Oh, guck mal hier. In Wüstenbrand auf der Limbacher Straße stadteinwärts, da heißt es Fuß vom Gas. Und wenn uns noch was fehlt, dann können Sie sich gerne melden. Entweder Sie schicken uns eine WhatsApp, die Nummer, die gibt's auf unserer Website, oder Sie rufen kostenlos durch 03x800 und die 4 ist die Nummer dafür.
0: Dankeschön und kommen Sie gut an.
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0: Ja, Sommerferienwoche Nummer 2, da stecken wir mittendrin.
13: Ja, und Donnerstag ist ja auch immer Kinotag bei uns und gleich reden wir mal über einen Film, der nächste Woche bei den Filmnächten in Leipzig und in Dresden gezeigt wird. Ganz verrückte Sache, eine junge Frau ist mit dem Fahrrad einmal quer durch Afrika geradelt. Sie ist im Breisgau gestartet, hat sich aufs Rad gesetzt und dann ging's los. Also wirklich verrückt. Alles dazu klären wir gleich. Bleiben Sie mal dran, ist spannend.
0: Jetzt machen wir Musik an. Leona Lewis gleich und jetzt Linkin Park und Lost um 6:45. Schönen guten Morgen.
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0: Ganz gefühlvoll und ganz ohne Stress geht's mit uns in diesen Donnerstag. Es ist 6:53. Wunderschönen guten Morgen. Mit dem Fahrrad einmal quer durch Afrika. Das klingt verrückt, oder? Wiebke hat's gemacht. Die 30-jährige Wiebke Lühmann hat sich im Oktober 2023 ihr Gravelbike geschnappt und ist mehr als 20.000 Kilometer von Deutschland aus bis ans Kap der guten Hoffnung geradelt.
1: Ja, 430 Tage war sie unterwegs. Die Tour ging durch 22 Länder und jetzt hat Wiebke einen Film darüber gemacht. Same Sun mit dem Fahrrad durch Afrika heißt der und den stellt sie nächste Woche bei den Filmnächten auch in Leipzig und Dresden live vor. Wie kommt man denn auf die Idee, aufs Rad zu steigen und schwupps nach Südafrika zu fahren?
2: Mein allergrößter Antrieb ist, die Welt mit meinen eigenen Augen zu sehen. Und mich fasziniert das mega, selbst loszuradeln, mir selbst ein Bild zu machen und jeden Tag ein Stück Angst abzuwerfen vor diesem Unbekannten, dem Fremden und Vertrauen und schöne Geschichten, positive Begegnungen sozusagen zu tanken und dadurch mit mehr Vertrauen ins Leben irgendwo zurückzukommen und dadurch stärker und unabhängiger zu werden.
0: Okay, aber warum jetzt gerade mit dem Fahrrad? Du hättest ja auch mit dem Auto oder mit dem Flieger reisen können.
2: Also Fahrrad ist für mich die perfekte Kombination aus Autonomie und Bewegung. Es ist so eine gute Reisegeschwindigkeit. Man kommt schon vorwärts. Ich bin bis 200 Kilometer am Tag gefahren, aber manchmal auch nur 2 und durch diese Verletzlichkeit ja auch lernt man eben ganz viel über sich selber und ist auch viel offener, als wenn ich mit dem Auto unterwegs wäre für andere Menschen. Und das ist, glaube ich, das Coolste am Radfahren, dass man so diese Mischung aus Sport und Offenheit irgendwo hat.
1: Nun hast du über deinen Reisen einen Film gemacht. Was gibt's da zu sehen?
2: Ja, das ist die Reise von Freiburg an Kap der guten Hoffnung auf eine sehr emotionale Art und Weise erzählt. Also wo es um meine persönlichen Reisegedanken, Ängste, Freiheit, was ist eigentlich Unabhängigkeit für mich geht, mit ganz vielen Bildern von unterwegs, von der Sahara-Durchquerung über das Kongo-Becken und die endlosen Weiten der namibianischen Wüste. Ganz abwechslungsreiche Landschaften auf jeden Fall und diese echten Höhen und Tiefen auf eine sehr authentische Art und Weise erzählt.
1: Ja, und Wiebke Lühmann stellt ihren Film Same Sun nächsten Dienstag in Leipzig bei den Filmnächten und nächsten Mittwoch bei den Filmnächten am Elbufer in Dresden vor. Sie wird selber mit vor Ort sein und vielleicht noch ein bisschen aus dem Nähkästchen plaudern. Und wenn Sie auch Lust haben auf ein bisschen Fernweh, wir haben jetzt Freitickets für Same Sun, einmal quer durch Afrika. Rufen Sie einfach ganz kurz durch bei uns. Nummer ist kostenlos. 08000 78 8000.
0: Jetzt ist es 6:07. Schönen guten Morgen.
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0: Samba Home Wrecker am Donnerstagmorgen, 7:09.
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3: Ja, durch den Donnerstag geht's heute sommerlich, aber ein bisschen durchwachsen. Temperaturen bis zu 30 Grad sind drin. Wir schauen zu den Straßen. Vorsicht, A13 Berlin Richtung Dresden. Im Dreieck Dresden-Nord in der Überleitung zur A4 Richtung Dresden. Da sind Personen unterwegs. Da bitte besonders aufpassen. Und geblitzt wird, Achtung, in Wüstenbrand auf der Limbacher Straße stadteinwärts. Wenn uns noch was fehlt, rufen Sie gerne durch 03x800 und die 4. Danke.
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0: Es ist 6:40. Schönen guten Morgen. 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Die Fußballnationalteams von Spanien und Argentinien spielen am Sonntag um den Weltmeistertitel. Wir haben gleich alle Themen dieses Tages für Sie in unseren Nachrichten um 6:50.
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14: Mit Nathalie Feigl. Schönen guten Morgen. Trotz weniger Verkehr wegen der Sommerferien steht man in Leipzig derzeit gefühlt häufiger im Stau. Die Freien Wähler werfen dem Rathaus planloses Agieren vor. Frank Selig mit den Einzelheiten.
15: Man habe die Situation durch eine unzureichende Koordinierung der Baustellen herbeigeführt, so die Kritik von Stadtrat Stefan Rieger. Und auf Nachfragen dazu würde Oberbürgermeister Burkhard Jung seinen Fachämtern einen Maulkorb verpassen. Die Stadt weist Riegers Vorwürfe zurück. Um die Gesamtsituation zu verbessern, werde aber im Laufe des Jahres ein sogenanntes Wirtschaftsverkehrskonzept erstellt, heißt es.
14: Knapp die Hälfte aller zum Verkauf stehenden Wohnimmobilien in Deutschland besitzt keinen Energieausweis. Leipzig führt dabei das Ranking der 30 größten Städte an, wie eine neue Untersuchung von Town & Country House belegt. Hier weisen über 70% der angebotenen Gebäude keine Energieeffizienzklasse aus. Immobilienbesitzern drohen dadurch bereits jetzt Nachteile beim Verkauf, Vermietung oder Finanzierung. Experten empfehlen daher, den energetischen Zustand frühzeitig prüfen zu lassen und entsprechende Kennzahlen im Blick zu behalten. Gute Nachrichten für den Delitzscher Ortsteil Bärendorf nördlich von Leipzig. Für den geplanten Ausbau des Feuerwehrgerätehauses gibt es Fördermittel vom Freistaat. 70.000 Euro. Die Stadt steuert nochmal 50.000 Euro aus Eigenmitteln dazu. Damit kann für das Gebäude ein neuer Sozialtrakt gebaut werden. Das soll bis Ende 2027 passieren, wie die Stadtverwaltung von Delitzsch jetzt mitgeteilt hat. Die Koalition hat Tritt gefasst. Das ist die zentrale Botschaft, die Kanzler Merz bei seiner Sommerpressekonferenz aussendet. Der Frage nach Fehlern wich er aus. Nach Protest der SPD gegen Einschnitte beim Unterhaltsvorschuss für Alleinerziehende gibt sich der Kanzler aber gesprächsbereit. Tanja Wagner berichtet.
9: Der Unterhaltsvorschuss soll nur noch für Kinder bis 16 gelten. Für Alleinerziehende ist der Wegfall von knapp 400 Euro schlicht eine Katastrophe. Merz dagegen sagt, die Kosten für diese Leistung hätten sich binnen 8 Jahren vervierfacht.
14: Sturm und Hagel haben in den vergangenen Tagen an einigen Orten die Ernte zerstört. Durch die Unwetter sei innerhalb von 48 Stunden ein Schaden von mindestens 50 Millionen Euro entstanden, heißt es von der Spezialversicherung Vereinigte Hagel.
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0: Schönen guten Morgen. An diesem Donnerstag gibt es heute bis zu 12 Sonnenstunden.
16: Ja, ein paar Wolkenfelder haben wir aber auch mit dabei. Es soll aber im Großen und Ganzen trocken bleiben, also nur ein kleines Schauerrisiko. Die Temperaturen gehen wieder sommerlich nach oben. Temperaturen bis zu 30 Grad sind drin. Morgen auch schwülwarm, aber da kann es dann teils auch wieder kräftige Gewitter geben. Nicht überall, aber es kann passieren. Am Wochenende beruhigt sich das Ganze wieder. Es wird wieder etwas angenehmer. Es ist nicht mehr so schwülwarm. Die Temperaturen am Wochenende liegen so bei 24, 25 Grad. Und gerade der Samstag soll ein sehr schöner Tag werden.
0: Und um 6.54 Uhr gehen jetzt Grüße raus zu Ihnen ins Auto, in den LKW. Wir gucken mal, was auf den Straßen los ist.
16: Ja, Vorsicht bitte auf der A13 Berlin Richtung Dresden, Dreieck Dresden Nord in der Überleitung zur A4 Richtung Dresden. Da sind Personen auf der Autobahn unterwegs. Also da heißt es besonders aufpassen. Dann immer noch A4 Richtung Chemnitz in der Auffahrt von der Raststätte Teufelstal Süd. Ein defekter LKW, der blockiert dort die Auffahrt und geblitzt wird. Achtung, in Wüstenbrand auf der Limbacher Straße stadteinwärts.
0: Und wenn Sie mehr entdecken, dann bitte kostenlos anrufen bei uns 03x800 und die 4 oder gern auch über WhatsApp. Die Nummer steht auf unserer Website.
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1: Das stimmt.
0: So sieht das aus. Willkommen an diesem Donnerstag. Heute ist der 16. Juli.
16: Und liebe Ferienkinder, wenn ihr jetzt schon wach seid und aber noch gar nicht so richtig wisst, oh Mensch, was mache ich denn heute? Mama, Papa müssen vielleicht arbeiten und ihr habt noch nicht so richtig einen Plan. Wir haben mal geguckt, was es so an schönen Ferienveranstaltungen gibt und einen netten Tipp haben wir gleich für euch.
0: Davor starten wir jetzt mit den Black Eyed Peas und Where is the Love? Um 7:04. Schönen guten Morgen.
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0: Schönen Donnerstag. Schönen guten Morgen. 7:03.
1: Boah, da ist was los.
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3: Macht euch heute Nachmittag bereit für eine spannende Entdeckungsreise in die Welt der Tiere. Um 17 Uhr dürft ihr in der Talstraße 33 einen Blick auf die historischen Schätze der Universität Leipzig werfen. Ein netter Mann zeigt euch dort nicht nur faszinierende Krabbeltiere und Insekten, sondern noch viele weitere spannende Tierpräparate aus vergangenen Zeiten. Es ist wirklich die perfekte Gelegenheit, heute wie echte Naturforscher zu staunen und auch noch Neues dazuzulernen.
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0: Es ist 7:15. Schönen guten Morgen. Forscher aus den USA und Australien haben jetzt in einer Studie herausgefunden, dass man ab 4 Tassen Kaffee täglich schneller kognitiv abbaut. Wie viele Tassen sind es denn bei dir, Christine?
1: Also es ist jetzt schon die 5.
0: Sehr schön. Bei mir sind es nur 3, also ich bin raus. Wir haben in der nächsten halben Stunde unter anderem den aktuellen Mega-Hit von Holly Humberstone dabei, To Love Somebody, das und noch ganz viel mehr gleich bei uns.
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4: Mit Nathalie Feigl. Schönen guten Morgen. Der Breitbandausbau in Leipzig wird weiter vorangetrieben. Über 30 Millionen Euro sollen bis kommenden Sommer verbaut werden, so das Rathaus. Die Finanzierung erfolgt dabei zu 90% durch Fördermittel von Bund und Land. Bereits zum vierten Mal in diesem Jahr ist das Bürgerbüro der CDU an der Georg-Schumann-Straße angegriffen worden. Unbekannte schmierten Hassbotschaften an die Scheiben und den Eingang. Die Schülerzahlen an allgemeinbildenden Schulen in Sachsen steigen voraussichtlich nur noch bis zum nächsten Schuljahr, bevor sie wieder sinken. Das zeigt eine neue Prognose des Statistischen Landesamtes. Bei Grundschulen sinken die Zahlen bereits jetzt, an Berufsschulen voraussichtlich erst in 8 Jahren. Und mit Sprachtests für alle 4-Jährigen und gezielter Förderung in den Kitas will Bundesbildungsministerin Prien die Bildungschancen von Kindern in Deutschland angleichen. Sie hat den Entwurf eines neuen Kita-Gesetzes vorgelegt.
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6: Einen schönen guten Morgen. An diesem Donnerstag klopft der Sommer wieder an die Tür.
7: Machen wir die Tür jetzt auf oder lassen wir sie zu?
6: Wir machen sie auf.
7: Ja, dann sind heute Temperaturen bis zu 30 Grad drin. Es ist jetzt nicht komplett sonnig, also wir haben schon auch mal ein paar Wolkenfelder, die mit durchziehen, aber Niederschlagswahrscheinlichkeit liegt gerade mal bei 20%. Also wahrscheinlich bleibt es größtenteils trocken und wie gesagt, es wird ein sehr heißer Tag, morgen auch schwülwarm. Morgen kann es dann Schauer und Gewitter geben. Am Wochenende wird es insgesamt etwas angenehmer. Wir haben dann so 24, 25 Grad und gerade der Samstag soll sehr schön, sehr freundlich werden.
6: Und wenn Sie mit dem Auto unterwegs sind, müssen Sie ein bisschen aufpassen, weil es ist schon einiges los.
7: Ja, wir haben eine Meldung von der A13 Berlin Richtung Dresden im Dreieck Dresden-Nord in der Überleitung zur A4 Richtung Dresden. Da sind Personen unterwegs. Da bitte genau hingucken. Außerdem dauert es länger auf der B176 Harter Richtung Weißenfels. Dort müssen Sie etwa 20 Minuten mehr Zeit einplanen. Und geblitzt wird, Achtung, in Wüstenbrand auf der Limbacher Straße stadteinwärts und auf der B87 am Abzweig Audenheim-Gräfendorf beidseitig.
6: Und wenn Sie noch mehr entdecken sollten, dann rufen Sie gerne kostenlos an bei uns 03x800 und die 4. Dankeschön und kommen Sie gut an.
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9: Was ist das denn?
10: Darf ich vorstellen, das ist Toni, das jodelnde Meerschweinchen.
6: Also. Es ist 7.23 Uhr, das heißt, in 7 Minuten sind wir ein ganzes Stück schlauer.
7: Ja, da heißt es nämlich wieder schlau gemacht um 19:30 und da geht es heute mal um Seegurken. Wenn Sie jetzt auch so gucken, wie Marcel Wenske mich gerade anguckt, ist eigentlich total niedlich. Wir haben eine ganz süße Nachricht bekommen von der Lara. Lara war letzte Woche mit ihren Eltern in Ägypten im Urlaub und hat da zum ersten Mal in ihrem Leben Seegurken gesehen. Möchte jetzt gerne wissen, was das denn, ja, was sind Seegurken eigentlich? Also mal eine kleine Seegurkenkunde. Gibt's gleich. Ist ganz spannend.
6: Sehr schön, das machen wir also in 7 Minuten. Dann wird schlau gemacht bei uns. Und jetzt Cynical, Two Colors, Safri Duo und Christus Randy. Und wir wünschen einen schönen Donnerstag. Guten Morgen.
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0: Tattoo und All the Things She Said beim Lieblingsradio am Donnerstagmorgen. Es ist 7.30 Uhr.
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0: Lara hat sich an Christine gewandt und möchte wissen, was sind denn eigentlich Seegurken? Christine weiß natürlich Bescheid.
2: Also Seegurken sind keine Pflanzen, also nichts mit Gurken, sondern Seegurken sind wirklich Tiere. Sie gehören zu den Stachelhäutern und werden auch Seewalzen genannt. Die engen Verwandten der Seesterne und Seeigel leben in nahezu allen Weltmeeren am Meeresboden, auch in der Ostsee übrigens, quasi so als Regenwürmer der Meere. Seegurken gibt's nicht nur in Grün, sondern zum Beispiel auch in Schwarz oder sogar in Pink. Die kleinsten Exemplare messen nur 1 Millimeter, die größten bis zu 3 Meter. Ihren Namen verdanken die Tiere ihrem gurkenartigen Wurstkörper. Trotzdem bewegen sie sich unvermutet flott durchs Wasser. Sie können sich wie ein Ballon aufblasen und dann auf Meeresströmungen mitreiten. 90 Kilometer schaffen sie so am Tag. Liebe machen Seegurken übrigens nicht. Männchen und Weibchen schmeißen einfach alles ins Wasser und es kommt dann zu einer externen Befruchtung. Einige Seegurkenarten vermehren sich auch durch Teilung. In China und Japan gelten Seegurken als Delikatesse und dadurch sind viele Arten mittlerweile stark gefährdet, durch Überfischung quasi. In den 80ern lag der Kilopreis bei 80 Euro. Heute werden auf dem Schwarzmarkt bis zu 3000 Euro pro Kilo Seegurke bezahlt.
0: Jetzt wissen wir also endlich über die Seegurke Bescheid. Wenn ihr auch eine Frage habt, meldet euch gerne über unsere Website und mehr schlau gemacht wird dann morgen früh wieder um 7:30.

0: der 16. Juli. Es ist 7:06. Schönen guten Morgen.
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3: Ja, heute wird eigentlich ein recht freundlicher Tag. Es bleibt überwiegend trocken. Temperaturen um 29 Grad sind drin. Schauen wir zu den Straßen. Achtung, geblitzt wird. B87 am Abzweig Audenhain-Gräfendorf beidseitig. Wenn Sie auch noch was haben für uns, dann können Sie gerne durchrufen. Kostenlos geht das, wie Sie es kennen, 03x800. Und die 4 ist die Nummer. Danke.
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0: Es ist 8:45. Schönen guten Morgen. 0:1 gegen England zurückgelegen, die Partie in der Nachspielzeit zu einem 2:1-Sieg gedreht und damit jetzt auf der Zielgeraden zur Titelverteidigung. Argentinien hat sich bei der Fußball-WM ins Finale gespielt. Wir haben gleich alles Wichtige von hier aus Deutschland und der Welt in unseren Nachrichten 10:08.
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9: Mit Nathalie Feigl. Schönen guten Morgen. Der Breitbandausbau in Leipzig wird bis zum Sommer kommenden Jahres weiter gefördert. Mit dem Projekt werden die sogenannten weißen Flecken im Stadtgebiet weiter erschlossen, um die digitale Infrastruktur zu stärken, wie es aus dem Rathaus heißt. Das Vorhaben umfasst ein Gesamtvolumen von rund 31 Millionen Euro, das zu 90% durch Fördermittel von Bund und Land gedeckt wird. Zur Umsetzung wurden die Verträge mit Partnern wie Vodafone und der Netz Leipzig GmbH entsprechend angepasst. Schmierattacke auf das Bürgerbüro der Leipziger CDU an der Georg-Schumann-Straße. Unbekannte haben auf die Scheiben und den Eingang Hassbotschaften gesprüht. Das Büro teilen sich der Landtagsabgeordnete Rick Ulbricht und Bundestagsmitglied Jens Lehmann. Ulbricht hat uns erklärt:
10: Das macht einen schon ein Stück weit betroffen. Es ist jetzt der vierte Vorfall, den wir in den vergangenen Monaten hatten. Wir hatten wirklich schon aus dem rechtsextremen Spektrum und auch aus dem linksextremen Spektrum mehrere Vorfälle. Das ging von Schmierereien über Plakate, die großflächig am Schaufenster da klebten, gekleistert wurden bei uns. Geschichten am und im Briefkasten, die wir vorgefunden haben.
9: Nach einer Prognose des Statistischen Landesamtes werden die Schülerzahlen an allgemeinbildenden Schulen in Sachsen noch bis zum nächsten Schuljahr steigen. Danach wird ein Rückgang erwartet. Während Grundschulen schon jetzt sinkende Zahlen verzeichnen, steigen sie an Berufsschulen voraussichtlich noch bis 2034. Eine komplette Übersicht der aktuellen Prognosen bis 2040 kann man sich online anschauen. Am Bundesgerichtshof fällt heute die Entscheidung zu einem Rechtsstreit um die Kündigung von Fitnessstudio-Verträgen. Verbraucherschützer hatten gegen FitX aus Essen geklagt. Es geht darum, wie einfach eine Kündigung im Internet sein muss. Thomas Brockt berichtet.
11: Seit Wochen nicht beim Training, aber dennoch jeden Monat Beiträge zahlen. In Krisenzeiten wie diesen kann eine Kündigung durchaus sinnvoll sein. Aber so leicht wollen Fitnessstudios ihre Kunden auch nicht verlieren. Auf der Seite des Kündigungsformulars der Fitnesskette wird deshalb prominent auf die Möglichkeit hingewiesen, den Vertrag auch nur zu pausieren.
9: Nach dem Weltmeistertitel 2022 steht Argentiniens Fußballnationalmannschaft erneut im WM-Finale. In einem dramatischen Halbfinale hat sich das Team gegen England mit 2:1 durchgesetzt. Damit bekommt Argentinien am Sonntag die Chance, gegen Spanien den Titel zu verteidigen.
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13: So, das Wetter passt heute soweit. Es wird ein freundlicher Tag. Wir kriegen es überwiegend trocken. Temperaturen um 29 Grad sind drin. Morgen wechselhaft. Es wird schwül warm und morgen steigt dann auch wieder das Schauer- und Gewitterrisiko. Am Wochenende geht die Schwüle dann so ein bisschen raus. Es wird angenehmer. Wir kriegen so 24, 25 Grad. Also es ist dann nicht mehr so drückend. Gerade der Samstag soll sehr schön werden. Wir schauen zu den Straßen. Vorsicht, B169 von Seerhausen Richtung Riesa. Da steht auf der rechten Spur ein defektes Auto hinter einer Kurve, also man sieht es spät. Da heißt es aufpassen. Und geblitzt wird auf der B87 am Abzweig Audenhain-Gräfendorf beidseitig. Obacht dort und gute Fahrt.
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14: Was soll die Maske?
15: Ich wollte dich nicht erschrecken.
0: Da sind wir live und in Farbe an diesem Donnerstagmorgen und wir müssen einen Hit von Helene Fischer umschreiben.
16: Einem Kopf ist eine Achterbahn.
0: Denn nicht in meinem Kopf ist eine Achterbahn, sondern in meinem Lieblingsradio ist eine Achterbahn.
17: Oh Gott.
0: War das gut?
17: Ich weiß jetzt gar nicht, was schlimmer ist. Helene Fischer am Morgen, oder? Oh Gott. Ja, also, wir machen es mal kurz und knackig. Wenn ihr, liebe Kinder, oder wenn Sie auch Lust haben auf einen richtig schönen Ferientag im Freizeitpark Plon, dann immer schön auf die Achterbahn, die eben zitierte, hören. Da ist sie. Ja. Das ist nämlich die neue Wasserachterbahn Donnerwind im Freizeitpark Plon. Und wenn diese Achterbahn bei uns hier durchs Programm fährt, also wenn Sie die im Radio hören, dann rufen Sie ganz flugs kostenlos durch und mit ein bisschen Glück gibt's dann Familientickets für den Freizeitpark Plon. Die Nummer ist die 08000 78 8000.
0: Nein. Klingt schon ein bisschen wie eine Achterbahn, oder?
17: Okay, gut. Also wenn Sie die Achterbahn hören, dann rufen Sie anrufen. An. Kann jederzeit passieren.
0: Ich würde an Ihrer Stelle bei uns bleiben. Es ist jetzt 5 Minuten vor 8. Wunderschönen guten Morgen.
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0: Wunderschönen guten Morgen. Es ist 1:08.
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0: Wir machen Sommerferienspaß, denn wir wollen, dass die Sommerferien 26 ganz besonders schöne Sommerferien werden. Wir gucken mal, welche Leitung wir jetzt hier im Studio begrüßen. Und das ist Leitung 1. Da ist Leon drin. Einen wunderschönen guten Morgen.
2: Morgen.
0: Hallo, hallo.
3: Leon hat eine lange Leitung. Leon, bist du im Ferienmodus oder bist du arbeiten oder wie sieht's denn aus bei dir?
2: Ich bin arbeiten und habe schön fleißig Radio Chemnitz gehört.
3: Okay. Das heißt, Ferien stehen noch an oder seid ihr schon wieder da?
2: Nee, wir haben noch Urlaub Ende August mit der Familie.
3: Was macht ihr? Wo geht's hin?
2: Wir fahren an der Ostsee und wahrscheinlich auch mal an Freizeitpark Plon.
3: Ja.
2: Je nachdem.
3: Habt ihr denn da schon Tickets, Leon?
2: Nein, natürlich, da haben wir noch keine Tickets.
0: Warum bist denn du überhaupt in unserer Leitung drin? Du willst wahrscheinlich welche haben, oder?
2: Natürlich.
0: Weil die Achterbahn gerade durchs Programm gefahren ist und dann sagen wir herzlichen Glückwunsch.
2: Ja, dankeschön.
0: Ein Tag im Freizeitpark Plon. Bitte einplanen in diesen Sommerferien. Ihr seid auf jeden Fall auf unsere Kosten dabei.
3: Leon?
2: Ja, ich bin noch da.
0: Leon, gleich sprachlos.
3: Na gut, wenn du auf Arbeit, du bist auf Arbeit, was machst du also? Welche Richtung arbeitest du?
2: Ich bin Elektroniker.
3: Ah, okay, das heißt, du bist wahrscheinlich gerade auf der Baustelle und musst da irgendwie so ein bisschen gucken.
2: Genau.
3: Ah, okay, na gut. Dann herzlichen Glückwunsch zu den Tickets. Wir wünschen dir einen schönen Arbeitstag. Bleib noch ganz kurz dran. Und ja, wir hoffen, dass es heute schnell vorbeigeht mit der Arbeit, dass du dann noch ein bisschen den Sommer genießen kannst.
2: Dankeschön.
0: Genau, lass dich nicht ärgern und schönen Tag heute. Danke fürs Mitmachen, Leon. Ciao.
2: Danke, ciao.
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0: Es ist 8:45. Schönen guten Morgen. Jetzt unsere tierische Geschichte des Tages. Forscher haben im Kongo eine neue Affenart entdeckt, die allerdings schon vom Aussterben bedroht ist. Kurz nach der Entdeckung schon wieder verschwunden. Das kannte man bisher nur von DSDS-Gewinnern. Wir machen gleich weiter mit Black Friday, Tom Odell und Lost Frequencies nach einem frischen Update bei uns. Und noch ganz viel mehr. Bleiben Sie einfach dabei.
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12: Mit Nathalie Feige. Schönen guten Morgen. Trotz weniger Verkehr in den Sommerferien sorgen zahlreiche Baustellen in Leipzig aktuell für viele Staus. Die Freien Wähler kritisieren, dass das Rathaus die Situation durch eine unzureichende Koordinierung herbeigeführt habe. Leipzig führt das deutschlandweite Ranking bei fehlenden Energieausweisen an. Bei über 70% der zum Verkauf stehenden Immobilien fehlt eine entsprechende Energieeffizienzklasse. Das Feuerwehrgerätehaus im Delitzscher Ortsteil Behrendorf kann ausgebaut werden. Ein entsprechender Förderbescheid ist jetzt bei der Stadtverwaltung eingegangen. Das Gebäude soll einen neuen Sozialtrakt erhalten. Und die Bundesregierung hat einige Maßnahmen zum Bürokratieabbau beschlossen, zum Beispiel im Gesundheitswesen. So soll die elektronische Überweisung eingeführt werden und die Leistungen der elektronischen Patientenakte deutlich erweitert werden. Außerdem soll in den Jobcentern künftig mehr digital ablaufen.
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15: So, ums Wetter müssen wir uns heute keine Sorgen machen. Es wird ein freundlicher Tag. Es ist überwiegend trocken. Die Temperaturen kommen knapp an die 30-Grad-Marke. Morgen wird es wieder wechselhafter. Das ist so richtig schwülwarm. Da müssen wir dann in der zweiten Tageshälfte auch mit Schauern und Gewittern rechnen. Am Wochenende gehen die Temperaturen ein Stück zurück, so auf 24, 25 Grad. Es wird angenehmer. Der Samstag wird wahrscheinlich der freundlichste Tag von beiden. Wir schauen zu den Straßen B169 von Seerhausen Richtung Riesa. Da steht auf der rechten Spur ein defektes Auto. Und geblitzt wird auf der B2 Leipzig-Neue Messe statt einwärts und auf der B87 am Abzweig Audenhain-Gräfendorf und dort beidseitig.
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2: Jetzt hat er Blub gemacht. Komm, mach nochmal Blub.
0: Jetzt hat er Blub gemacht. Ja, am Welttag, da ist Spinat heute. Es ist Donnerstag, der 16. Juli. Das war der Originalkommentar im argentinischen Fernsehen beim Siegtor gestern Abend, Halbfinale. Und deswegen gucken wir gleich nochmal ausführlich auf das Spiel, oder?
15: Ja, machen wir es. Machen nicht wir als Fußballexperten, sondern da haben wir natürlich einen echten Experten, unseren Jens Umbreit. Ich weiß gar nicht, ob der auch so ausrasten kann. Könnten wir mal fragen.
0: Doch, kann er, na klar.
15: Aber so
0: ja, mit Sicherheit kann er das.
15: Okay, also ganz viel Emotion, ganz viel Fußball haben wir gleich für Sie.
0: Und jetzt starten wir mit Black Friday um 7:07. Wunderschönen Donnerstag. Guten Morgen.
15: Morgen.
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0: Gefällt mir richtig gut. Joe und End of Beginning ist ganz neu bei uns.
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0: Eine Minute nach 8:30 ist es Argentinien gegen Spanien, heißt das Finale der Fußball-WM am Sonntag. Der Titelverteidiger hat es also wieder geschafft. Die Südamerikaner sind die Comeback-Könige dieser Weltmeisterschaft und England wartet weiter. Jens und Breit.
3: Richtig, seit 1966 kein Titel für das Mutterland. Und jetzt am Samstag nur Spiel um Platz 3. Die nächste Hoffnung heißt Europameisterschaft in 2 Jahren im eigenen Land. Das gestern war ein wildes, ein hartes, ein dramatisches Halbfinale. Die erste Halbzeit war mehr Kampf als Fußball. Man merkte deutlich, diese beiden Länder, das ist eine große Rivalität. Nach der Pause traf dann Anthony Gordon nach einem langen Pass von Harry Kane zum 1:0 für England. Danach zogen sich die Three Lions weit zurück. Zu weit zurück. Keeper Jordan Pickford rettete mehrfach glänzend. 2-mal half auch der Pfosten. Aber der Druck von Argentinien wurde erdrückend. In der 85. Minute nutzte Enzo Fernandes den Platz vor dem Strafraum und traf aus der Distanz zum Ausgleich. England lernte nichts daraus. In der 2. Minute der Nachspielzeit Lionel Messi flankte von rechts ungehindert und der eingewechselte Lautaro Martinez köpfte Argentinien ins Finale zum 2:1. Messi bereitete beide Tore vor. Er steht bei seiner 6. WM-Teilnahme zum 3. Mal im Endspiel. Am Sonntag in New York wartet Spanien, der Europameister gegen den Weltmeister. Besser geht's nicht.
0: Das stimmt. Dankeschön, Jens. Und die Halbzeitpause beim WM-Finale soll laut Berichten auf 30 Minuten verlängert werden, damit die riesige Halbzeitshow unter anderem mit Madonna und Justin Bieber reinpasst. Damit würde FIFA-Boss Infantino die bisher heilige 15-Minuten-Regel kippen.
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0: schönen Donnerstag mit dem Lieblingsradio. Es ist 8:06.
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3: Ja, heute geht's freundlich durch den Donnerstag. Knapp 30 Grad sind drin und es bleibt meist trocken. Wir schauen zu den Straßen. B169 von Seerhausen Richtung Riesa steht auf der rechten Spur ein kaputtes Auto. Und geblitzt wird auf der B2 Leipzig-Neue Messe stadteinwärts und auf der B87 am Abzweig Audenhain-Gräfendorf.
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0: 8:02. Schönen guten Morgen. US-Präsident Donald Trump wird in der kommenden Nacht unserer Zeit eine sogenannte Speech to the Nation, eine Rede an die Nation halten, wird ab um 3 live bei NTV zu sehen sein. Wir haben gleich alle Themen dieses Tages für Sie in unseren Nachrichten um 8:50.
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11: Mit Nathalie Feigl. Schönen guten Morgen. Trotz weniger Verkehr wegen der Sommerferien steht man in Leipzig derzeit gefühlt

0: spült häufiger im Stau. Die Freien Wähler werfen dem Rathaus planloses Agieren vor. Frank Selig mit den Einzelheiten.
1: Man habe die Situation durch eine unzureichende Koordinierung der Baustellen herbeigeführt, so die Kritik von Stadtrat Stefan Rieger. Und auf Nachfragen dazu würde Oberbürgermeister Burkhard Jung seinen Fachämtern einen Maulkorb verpassen. Die Stadt weist Riegers Vorwürfe zurück. Um die Gesamtsituation zu verbessern, werde aber im Laufe des Jahres ein sogenanntes Wirtschaftsverkehrskonzept erstellt, heißt es.
0: Knapp die Hälfte aller zum Verkauf stehenden Wohnimmobilien in Deutschland besitzt keinen Energieausweis. Leipzig führt dabei das Ranking der 30 größten Städte an, wie eine neue Untersuchung von Town & Country House belegt. Hier weisen über 70% der angebotenen Gebäude keine Energieeffizienzklasse aus. Immobilienbesitzern drohen dadurch bereits jetzt Nachteile beim Verkauf, Vermietung oder Finanzierung. Experten empfehlen daher, den energetischen Zustand frühzeitig prüfen zu lassen und entsprechende Kennzahlen im Blick zu behalten. Gute Nachrichten für den Delitzscher Ortsteil Behrendorf nördlich von Leipzig. Für den geplanten Ausbau des Feuerwehrgerätehauses gibt es Fördermittel vom Freistaat. 70.000 Euro. Die Stadt steuert nochmal 50.000 Euro aus Eigenmitteln dazu. Damit kann für das Gebäude ein neuer Sozialtrakt gebaut werden. Das soll bis Ende 2027 passieren, wie die Stadtverwaltung von Delitzsch jetzt mitgeteilt hat. Die Koalition hat Tritt gefasst. Das ist die zentrale Botschaft, die Kanzler Merz bei seiner Sommerpressekonferenz aussendet. Der Frage nach Fehlern wich er aus. Nach Protest der SPD gegen Einschnitte beim Unterhaltsvorschuss für Alleinerziehende gibt sich der Kanzler aber gesprächsbereit. Tanja Wagner berichtet.
2: Der Unterhaltsvorschuss soll nur noch für Kinder bis 16 gelten. Für Alleinerziehende ist der Wegfall von knapp 400 Euro schlicht eine Katastrophe. Merz dagegen sagt, die Kosten für diese Leistung hätten sich binnen 8 Jahren vervierfacht.
0: Sturm und Hagel haben in den vergangenen Tagen an einigen Orten die Ernte zerstört. Durch die Unwetter sei innerhalb von 48 Stunden ein Schaden von mindestens 50 Millionen Euro entstanden, heißt es von der Spezialversicherung Vereinigter Hagel.
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4: So, ums Wetter müssen wir uns heute keine Sorgen machen. Es wird ein freundlicher Tag, es ist überwiegend trocken. Die Temperaturen kommen knapp an die 30-Grad-Marke. Morgen wird es wieder wechselhafter, das ist so richtig schwülwarm. Da müssen wir dann in der zweiten Tageshälfte auch mit Schauern und Gewittern rechnen. Am Wochenende gehen die Temperaturen ein Stück zurück, so auf 24, 25 Grad. Es wird angenehmer. Der Samstag wird wahrscheinlich der freundlichere Tag von beiden. Wir schauen zu den Straßen B169 von Seerhausen Richtung Riesen. Da steht auf der rechten Spur ein defektes Auto und geblitzt wird auf der B2 Leipzig-Neue Messe statt einwärts und auf der B87 am Abzweig Audenhain-Gräfendorf und dort beidseitig.
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7: Hab keine Angst vor Geistern, hab keine Angst vor Haien, ich hab nur Angst vor Schlangen, da krieg ich richtig Schiss. Haben weder Arm noch Bein, das ist nicht okay.
8: Ich hab bei Christine gerade entsprechendes Einhorn gefunden. Es macht so Spaß.
4: Was schnüffelst du denn immer an meinem Platz rum und klaust mir dann immer die Sachen?
8: Ich gucke, was du so für schöne Sachen hast, ja. Und das ist wirklich toll. Marcel, du bist wunderschön. Danke.
4: Ich hab, wenn ich dich so sehe, habe ich fast ein bisschen Mitleid und möchte es dir schenken.
8: Das wäre schön. Ei, ei, ei. Ja. Gut. Ich muss es wieder ausschalten, das hört ja gar nicht wieder auf. Ach,
4: nee, das
8: wo ist denn der Ausschaltknopf hier? Jetzt ist Ruhe im Karton.
4: So, jetzt wünschen wir Ihnen erstmal einen guten Start in diesen Donnerstag, der 16. Juli heute.
8: 5 Minuten noch, dann ist es um 9. Schönen guten Morgen.
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0: Teddy Swim Sound Bad Dreams beim Lieblingsradio am Donnerstagmorgen. Es ist 9:02 mit dem Fahrrad einmal quer durch Afrika. Das klingt verrückt, oder? Wiebke hat's gemacht. Die 30-jährige Wiebke Lühmann hat sich im Oktober 2023 ihr Gravelbike geschnappt und ist mehr als 20.000 Kilometer von Deutschland aus bis ans Kap der Guten Hoffnung geradelt.
1: Ja, 430 Tage war sie unterwegs. Die Tour ging durch 22 Länder und jetzt hat Wiebke einen Film darüber gemacht. Same Sun mit dem Fahrrad durch Afrika heißt der und den stellt sie nächste Woche bei den Filmnächten auch in Leipzig und Dresden live vor. Wie kommt man denn auf die Idee, aufs Rad zu steigen und nach Südafrika zu fahren?
2: Mein allergrößter Antrieb ist, die Welt mit meinen eigenen Augen zu sehen. Und mich fasziniert das mega, selbst loszuradeln, mir selbst ein Bild zu machen und jeden Tag ein Stück Angst abzuwerfen vor diesem Unbekannten, dem Fremden und Vertrauen und schöne Geschichten, positive Begegnungen sozusagen zu tanken, dadurch mit mehr Vertrauen ins Leben irgendwo zurückzukommen und dadurch stärker und unabhängiger zu werden.
0: Aber warum jetzt gerade mit dem Fahrrad? Du hättest ja auch mit dem Auto oder mit dem Flieger reisen können.
2: Also Fahrrad ist für mich die perfekte Kombination aus Autonomie und Bewegung. Es ist so eine gute Reisegeschwindigkeit. Man kommt schon vorwärts. Ich bin bis 200 Kilometer am Tag gefahren, aber manchmal auch nur 2. Und durch diese Verletzlichkeit ja auch lernt man eben ganz viel über sich selber und ist auch viel offener, als wenn ich mit dem Auto unterwegs wäre für andere Menschen. Und das ist, glaube ich, das Coolste am Radfahren, dass man so diese Mischung aus Sport und Offenheit irgendwo hat.
1: Nun hast du ja über deine Reise einen Film gemacht. Was gibt's da zu sehen?
2: Ja, das ist die Reise von Freiburg ans Kap der Guten Hoffnung auf eine sehr emotionale Art und Weise erzählt. Also wo es um meine persönlichen Reisegedanken, Ängste, Freiheit, was es eigentlich Unabhängigkeit für mich geht, mit ganz vielen Bildern von unterwegs, von der Sahara-Durchquerung über das Kongo-Becken und die endlosen Weiten der namibianischen Wüste. Ganz abwechslungsreiche Landschaften auf jeden Fall und diese echten Höhen und Tiefen auf eine sehr authentische Art und Weise erzählt.
1: Und Wiebke Lühmann stellt ihren Film Same Sun nächsten Dienstag in Leipzig bei den Filmnächten und nächsten Mittwoch bei den Filmnächten am Elbufer in Dresden vor. Sie wird selber mit vor Ort sein und noch ein bisschen aus dem Nähkästchen plaudern. Also wenn Sie Lust haben auf Fernweh, wenn Sie Lust haben auf den Film Same Sun, dann jetzt einfach durchrufen. Wir haben nämlich Freitickets, wir laden Sie ein. 08000 78 8000, das ist die Nummer.
0: Viel Glück, jetzt ist es 9:04, schönen guten Morgen.

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8: Mit Nathalie Feigl. Schönen guten Morgen. Der Breitbandausbau in Leipzig wird weiter vorangetrieben. Über 30 Millionen Euro sollen bis kommenden Sommer verbaut werden, so das Rathaus. Die Finanzierung erfolgt dabei zu 90% durch Fördermittel von Bund und Land. Bereits zum vierten Mal in diesem Jahr ist das Bürgerbüro der CDU an der Georg-Schumann-Straße angegriffen worden. Unbekannte schmierten Hassbotschaften an die Scheiben und den Eingang. Die Schülerzahlen an allgemeinbildenden Schulen in Sachsen steigen voraussichtlich nur noch bis zum nächsten Schuljahr, bevor sie wieder sinken. Das zeigt eine neue Prognose des Statistischen Landesamtes. Bei Grundschulen sinken die Zahlen bereits jetzt, an Berufsschulen voraussichtlich erst in 8 Jahren. Und mit Sprachtests für alle 4-Jährigen und gezielter Förderung in den Kitas will Bundesbildungsministerin Prien die Bildungschancen von Kindern in Deutschland angleichen. Sie hat den Entwurf eines neuen Kita-Gesetzes vorgelegt.
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9: Ja, beim Wetter gibt's heute eigentlich nichts zu nörgeln. Es wird ein freundlicher Donnerstag. Temperaturen bis knapp an die 30-Grad-Marke gibt es. Und es bleibt meist trocken. Morgen müssen wir dann mit Wärmegewittern rechnen. Wir schauen zu den Straßen. A14 Richtung Leipzig zwischen Mutschen und Grimma, ein Pannen-LKW. Und A14 Richtung Dresden zwischen Nauenhof und Klinger ist ein Auto liegen geblieben. Da wird auf der Fahrerseite das Rad gewechselt, also da bitte Obacht geben. Geblitzt wird aktuell in Pomsen auf der Otterwischer Straße Richtung Otterwisch und in Grimma stehen sie auf der Beiersdorfer Straße stadteinwärts. Wenn uns noch was fehlt, melden Sie sich gerne, rufen Sie durch. Kostenlos geht das wie immer 03x800 und die 4 ist die Nummer.
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12: Sehr sogar. 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Und jetzt wünschen wir Ihnen einen schönen Donnerstag. Es ist 9:54. Guten Morgen.
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Ganz frisch auf unserer Playlist Kygo, Khalid und Griffin, Save My Love an diesem Donnerstag. Heute ist übrigens Welttag der Schlange. Damit wollen Tierschützer über Schlangen aufklären und Berührungsängste sowie Vorurteile reduzieren. Bei uns in Deutschland trifft man ja eher selten auf Schlangen zum Glück, denn im Gegensatz zu Spinnen passen die ja so schlecht in den Staubsauger. Hier übernimmt jetzt mein lieber Kollege Daniel Pavel. Ich bin Marcel Wenske, wünsche Ihnen einen ganz schönen Donnerstag. Tschüss und wir hören uns. Ich

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8: Mit Nathalie Feigl. Schönen guten Tag. Nach dem mittlerweile vierten Angriff in diesem Jahr auf das Bürgerbüro der Leipziger CDU an der Georg-Schumann-Straße sorgt sich der Landtagsabgeordnete Rick Ulbrich, dass
9: das auch so ein bisschen leider zunimmt in unserer Gesellschaft, hat man den Eindruck, dass man nicht mehr so die Möglichkeit hat, andere Meinungen einfach zu akzeptieren. Es betrifft jetzt ja auch nicht nur mich, mein Wahlkreisbüro hier vor Ort, ist beispielsweise auch gegenüber der Anker hier in Möckern. Tolles soziokulturelles Zentrum mit großartigen Angeboten hier für die Menschen im Stadtteil. Und auch die sind schon Anfeindungen, Schmierereien ausgesetzt gewesen.
8: Das Panometer Leipzig bietet ab heute auch Führungen für die Kleinsten an. 15.30 Uhr startet der erste Bambini-Rundgang durch die 360-Grad-Ausstellung Antarktis. Das Angebot richtet sich an Kinder zwischen 3 und 5 Jahren und dauert rund 25 Minuten. Freie Plätze gibt es spontan vor Ort. Die nächste Bambini-Führung gibt's dann am 13. August. Vorfreude in Delitzsch. Dort steigt heute wieder der sogenannte deliziöse Abendmarkt zum zweiten Mal in diesem Jahr. Zwischen 16 und 21 Uhr bieten Händler an etwa 50 Ständen ihre Waren an. Verschiedene Ess- und Trinkbuden sorgen für das leibliche Wohl der Besucher. Die beliebten Feierabendmärkte in Delitzsch gibt es bereits seit 7 Jahren. Die Kontrollen an der Grenze zwischen Deutschland und Österreich sollen bleiben. Das haben die Innenminister Dobrindt und Kahner nach einem Treffen gesagt. Die Kontrollen seien demnach funktionsfähig und miteinander abgestimmt. Kahner zufolge ist durch sie illegale Migration zurückgedrängt worden. Die EU-Kommission hatte empfohlen, die Kontrollen schrittweise abzuschaffen. Künftig sollen alle 4-Jährigen vor der Schule zum Sprachtest. Dies geht aus dem Entwurf eines neuen Kita-Gesetzes hervor. Ministerin Prien will damit die Bildungschancen aller Kinder angleichen. Tanja Wagner berichtet.
10: Mehr Kinder in öffentlicher Betreuung, möglichst früh Bescheid wissen, wenn es Probleme gibt und rechtzeitig auf diese Probleme reagieren. Das ist der Kern des Gesetzes, den die Bildungsministerin im Kopf hat. Die Tests sollen auch 4-Jährige absolvieren, die nicht in der Kita sind. Grundgedanke dabei ist, dass Kinder nur mit ausreichenden Sprachkenntnissen in der Grundschule dem Unterricht folgen können.
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13: Ja, für die Ferienkinder gibt's heute ziemlich nettes Wetter. Knapp 30 Grad sind drin und es bleibt meist trocken. Morgen wird's auch sehr warm. Allerdings steigt dann das Schauer- und Gewitterrisiko. Am Wochenende gehen die Temperaturen dann wieder ein Stück zurück. Es wird nicht mehr ganz so heiß. Wir schauen zu den Straßen A14 Richtung Leipzig. Zwischen Mutschen und Grimma ein Pannen-LKW aufpassen. Und geblitzt wird auf der Erich-Zeigner-Allee Ecke Limburger Straße. Danke Markus fürs Bescheidsagen. In Pommsen steht ein Blitzer auf der Otterwischer Straße Richtung Otterwisch und in Grimma wird geblitzt auf der Beiersdorfer Straße stadteinwärts. Wenn noch einer fehlt, 03x800 und die 4 ist unsere Nummer.
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15: Donnerstagvormittag. Gucken Sie, dass Sie vielleicht heute ein bisschen eher Feierabend machen können. Es wird ein traumhafter Sommertag und die Sommermusik, die gibt's jetzt in der nächsten Hithalbe Stunde. Unter anderem von Bibi Rexha, von Alvaro Soyer, von Coldplay und hier Musik aus Sachsen für Sachsen, Bobble Disco Machine.
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9: Ja, für unsere Ferienkinder gibt's heute ziemlich schönes Badewetter. Temperaturen bis an die 30 Grad Marke rankriegen wir und es soll auch meist trocken bleiben. Morgen ist es auch sehr heiß, da steigt dann das Schauer- und Gewitterrisiko. Also morgen kann's ziemlich heftig krachen am Nachmittag. Das Wochenende wird dann wieder angenehmer von den Temperaturen her, ist nicht ganz mehr so schwülwarm. Und der Samstag wird wahrscheinlich der freundlichere Tag von beiden. Wir schauen zu den Straßen. Achtung, A14 Richtung Leipzig, zwischen Mutschen und Grimma, ein Pannen-LKW. Geblitzt wird auf der Erich-Zeigner-Allee, Ecke Limburger Straße, auf der Holzhäuser-Straße einwärts, in Pomsen auf der Otterwischer-Straße, in Grimma auf der Beiersdorfer Straße einwärts und in Naundorf Richtung Fischendorf.
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11: Mit Daniel Pavel und wer auch immer die Idee hatte, die beiden zusammenzubringen. Großartig. Mark Ronson und Miley Cyrus.

Vanessa Carlton. 1000 Miles. Schönen Donnerstagvormittag. Und vermissen Sie schon die Kollegen? Also die Lieblingskollegen, die im Urlaub sind. Es hat aber auch einen großen Vorteil, wenn man alleine im Büro sitzt, kann man laut und schön schief mitsingen. Also, jetzt mal das Radio auf Anschlag in 3, 2, 1.

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3: Mit Nathalie Feigl. Schönen guten Tag. In Leipzig steht man gefühlt häufiger im Stau als außerhalb der Ferien, obwohl es wegen dem geringeren Verkehrsaufkommen eigentlich genau andersherum sein müsste. Die Freien Wähler werfen dem Rathaus vor, die Situation durch eine schlechte Koordinierung der Baustellen verursacht zu haben. Stadtrat Stefan Rieger.
4: Bestes Beispiel ist aktuell die Situation vom Hauptbahnhof und auf dem Ring, wo sich ja jetzt gerade extrem alles aufstaut. Das Ganze hat grundsätzlich extrem negative Folgen für Wirtschaft, für Handel, für Pflegedienste und Handwerker, die alle nicht zu ihrer Kundschaft gelangen bzw. viel längere Wegezeiten in Kauf nehmen müssen. Für Berufspendler ist das auch extrem nervig. Die müssen nun vor und nach der Arbeit viel extra Zeit auf der Straße verbringen.
3: Das Arbeitsgericht Leipzig hat die Kündigung eines Leipziger DHL-Mitarbeiters für unwirksam erklärt. Das schreibt die LVZ heute. Der Mann hatte zuvor öffentlich angebliche Waffentransporte des Rüstungskonzerns Rheinmetall am Leipziger Flughafen kritisiert. Das Gericht entschied nun gegen den Konzern, der den Mitarbeiter weiter beschäftigen muss. Neonazi-Maler Svenja Liebig hat das Chemnitzer Frauengefängnis bereits wieder verlassen. Er soll seine Haftstrafe wegen Volksverhetzung in einem Gefängnis für Männer absitzen. Das teilte das sächsische Justizministerium mit. Nachdem Liebig von Tschechien ausgeliefert wurde, kam er zunächst in das Frauengefängnis in Chemnitz. Noch am selben Tag sei er in die JVA Zeithain verlegt worden, hieß es nun. 2025 hatte der Rechtsextremist Sven Liebig den Geschlechtseintrag von männlich zu weiblich ändern lassen, was Kritiker für eine Provokation halten. Wer in einer der Krisenbranchen arbeitet und noch fest in seinem Job ist, tut sich oft schwer, gleichzeitig etwas Neues zu suchen. Die Regierung will hier neue Möglichkeiten schaffen. Das Bundeskabinett hat grünes Licht für einen Gesetzentwurf zur Job-to-Job-Erprobung gegeben. Lea Matschulat berichtet.
5: Die Job-to-Job-Erprobung ist nicht für jeden gedacht, sondern konkret für diejenigen, deren Anstellung absehbar enden wird, weil zum Beispiel der Betrieb 200 Stellen bis in 2 Jahren abbauen wird. Um im Anschluss möglichst ohne Lücke einen neuen Job zu haben, sollen sich Arbeitnehmer künftig ein paar Wochen in anderen Firmen vorstellen und umschauen können.
3: Die Bundesregierung hat im ersten Halbjahr deutlich mehr Rüstungsexporte genehmigt als vor einem Jahr. Die Exporte hatten einen Wert von fast 14 Milliarden Euro, mehr als 4-mal so viel wie im gleichen Zeitraum 2025.
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6: Ja, es geht heute sommerlich durch den Donnerstag. Warm wird's, knapp 30 Grad sind drin und es bleibt meist trocken. Morgen müssen wir mit Schauern und Wärmegewittern rechnen. Am Wochenende haben wir es dann insgesamt nicht mehr ganz so heiß, nicht mehr ganz so schwül. Schauen wir zu den Straßen A14 Richtung Leipzig. Zwischen Mutschen und Grimma immer noch der Pannen-LKW, da bitte Obacht. Und geblitzt wird auf der Erich-Zeigner-Allee, Ecke Limburger Straße, auf der Holzhäuser Straße einwärts, Prager Straße statt auswärts, kurz vor der Totaltankstelle. Danke Kerstin fürs Bescheid geben. In Pomsen auf der Otterwischer Straße Richtung Otterwisch und in Naundorf stehen sie Richtung Fischendorf an der Bushaltestelle. Machen Sie nicht so schnell und kommen Sie gut an.
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8: Und auch wenn Sie noch am Schuften, am Arbeiten und am Geldverdienen sind, bei uns fühlen Sie sich wie im Urlaub. Mit den Venga Boys gleich, mit Country Rock von The Boss Hoss und genauso David Guetta und Sia wie jetzt Lola Young und Messi. Schönen Donnerstagvormittag.

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2: Ja, es geht heute sommerlich durch den Donnerstag. Warm wird's, knapp 30 Grad sind drin und es bleibt meist trocken. Morgen müssen wir mit Schauern und Wärmegewittern rechnen. Am Wochenende haben wir es dann insgesamt nicht mehr ganz so heiß, nicht mehr ganz so schwül. Schauen wir zu den Straßen A14 Richtung Leipzig. Zwischen Mutschen und Grimma immer noch der Pannen-LKW. Da bitte Obacht. Und geblitzt wird auf der Erich-Zeigner-Allee Ecke Limburger Straße, auf der Holzhäuser Straße einwärts, Prager Straße statt auswärts, kurz vor der Totaltankstelle. Danke Kerstin fürs Bescheid geben. In Pomsen auf der Otterwischer Straße Richtung Otterwisch und in Naundorf stehen sie Richtung Fischendorf an der Bushaltestelle. Machen Sie nicht so schnell und kommen Sie gut an.
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4: Mit Daniel Pavel und jetzt geht's Richtung Mittagspause mit Dido White Flag und hier ist Michael Patrick Kelly.

0: Am Donnerstagvormittag, wir haben es kurz vor 11:30. Ich müsste jetzt langsam mal was essen.
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2: Mahlzeit. Daniel, ist hier noch Platz?
0: Na klar, mal Yoshi, sag mal, was gibt's denn bei dir heute zum Mittag?
2: Ach na, ich habe heute geschmorte Roulade vom Saloer Rind auf Paprikamarmelade an Nusskartoffeln. Und du?
0: Schnitzel mit Pommes-Schranke.
2: Das ist doch lecker.
0: Es geht so.
2: Du sag mal, du warst da auch noch nicht im Urlaub, oder?
0: Nee, kommt erst noch.
2: Ah, okay. Und wie lange fährst du weg?
0: Nur wie immer, so 2-3 Kilo.

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3: So, ab aufs Rad. Also gedanklich. Nach dem norwegischen Überraschungssieg gestern dürfte bei der Tour de France heute gleich die nächste Sprintentscheidung anstehen. Jens Umbreit, also auch wieder ein Tag für die Männer mit den schnellen Beinen.
4: Genau, es spricht viel dafür, dass es auch heute einen Massensprint gibt. Los geht's allerdings heute erstmal an einem legendären Ort des Motorsports, auf der ehemaligen Formel-1-Rennstrecke von Manicourt, auf der Michael Schumacher gleich 8 Grand Prix gewonnen hat. Von dort führt die Tour über 180 Kilometer nach Chalon-sur-Saône. Zwar stehen unterwegs kleinere Bergwertungen an, die Sprinterteams dürften die Ausreißer aber konsequent kontrollieren und alles auf die nächste Sprintentscheidung ausrichten. So wie gestern, als Søren Verenskjørt für eine Überraschung gesorgt hat. Der Norweger eröffnete den Sprint in Nevers ganz früh, ließ die Favoriten ins Leere laufen. Pascal Ackermann wurde als bester deutscher Zehnter und diese Tour-Etappe von gestern geht in die Geschichtsbücher ein. Sie war mit 50,8 Stundenkilometern im Schnitt die schnellste Etappe in der Tourgeschichte. Im Gesamtklassement hat sich nichts geändert. Tadej Pogacar fährt also auch heute im gelben Trikot.
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1: Mit Nathalie Feigl. Schönen guten Tag. Nach dem mittlerweile vierten Angriff in diesem Jahr auf das Bürgerbüro der Leipziger CDU an der Georg-Schumann-Straße sorgt sich der Landtagsabgeordnete Rick Ulbricht, dass
2: das auch so ein bisschen leider zunimmt in unserer Gesellschaft, hat man den Eindruck, dass man nicht mehr so die Möglichkeit hat, andere Meinungen einfach zu akzeptieren. Es betrifft jetzt ja auch nicht nur mich, mein Wahlkreisbüro hier vor Ort ist beispielsweise auch gegenüber der Anker hier in Möckern. Tolles soziokulturelles Zentrum mit großartigen Angeboten hier für die Menschen im Stadtteil. Und auch die sind schon Anfeindungen, Schmierereien ausgesetzt gewesen.
1: Das Panometer Leipzig bietet ab heute auch Führungen für die Kleinsten an. 15.30 Uhr startet der erste Bambini-Rundgang durch die 360-Grad-Ausstellung Antarktis. Das Angebot richtet sich an Kinder zwischen 3 und 5 Jahren und dauert rund 25 Minuten. Freie Plätze gibt es spontan vor Ort. Die nächste Bambini-Führung gibt's dann am 13. August. Vorfreude in Delitzsch. Dort steigt heute wieder der sogenannte deliziöse Abendmarkt zum zweiten Mal in diesem Jahr. Zwischen 16 und 21 Uhr bieten Händler an etwa 50 Ständen ihre Waren an. Verschiedene Ess- und Trinkbuden sorgen für das leibliche Wohl der Besucher. Die beliebten Feierabendmärkte in Delitzsch gibt es bereits seit 7 Jahren. Die Kontrollen an der Grenze zwischen Deutschland und Österreich sollen bleiben. Das haben die Innenminister Dobrindt und Kahner nach einem Treffen gesagt. Die Kontrollen seien demnach funktionsfähig und miteinander abgestimmt. Kahner zufolge ist durch sie illegale Migration zurückgedrängt worden. Die EU-Kommission hatte empfohlen, die Kontrollen schrittweise abzuschaffen. Künftig sollen alle Vierjährigen vor der Schule zum Sprachtest. Dies geht aus dem Entwurf eines neuen Kita-Gesetzes hervor. Ministerin Prien will damit die Bildungschancen aller Kinder angleichen. Tanja Wagner berichtet.
3: Mehr Kinder in öffentlicher Betreuung, möglichst früh Bescheid wissen, wenn es Probleme gibt und rechtzeitig auf diese Probleme reagieren. Das ist der Kern des Gesetzes, den die Bildungsministerin im Kopf hat. Die Tests sollen auch Vierjährige absolvieren, die nicht in der Kita sind. Grundgedanke dabei ist, dass Kinder nur mit ausreichenden Sprachkenntnissen in der Grundschule dem Unterricht folgen können.
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4: Ja, allen Ferienkindern können wir heute einen richtig schönen Sommertag versprechen. Knapp 30 Grad gibt's und es bleibt trocken. Morgen wird's auch schwülwarm, da steigt dann das Schauer- und Gewitterrisiko. Am Wochenende wird das Wetter etwas angenehmer, so 24, 25 Grad gibt's am Wochenende. Es ist dann nicht mehr ganz so drückend und gerade der Samstag soll sehr schön freundlich und sonnig werden. Schauen wir zu den Straßen. Es ist viel los auf der A38 Richtung Leipzig. Zwischen Leipzig Südost und dem Dreieck Parthenaue, da müssen Sie ungefähr eine Viertelstunde mehr Zeit einplanen. Und geblitzt wird auf der Holzhäuser Straße einwärts, Prager Straße auswärts und in Naundorf Richtung Fischendorf an der Bushaltestelle.
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7: Ist auch gleich ist Mittagspause. Bei uns gibt's eine ganz große Portion Musik. Und weil wir es ja bei der Hitze ein bisschen entspannter angehen lassen sollen, starten wir halt jetzt die nächste Hit-halbe Stunde mit Alex Warren und Ordinary. Guten Appetit.
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12: Ein richtig schöner, sommerlicher Donnerstag hier bei uns in Leipzig Stadt und Land mit Spitzenwerten so an die 30 Grad und morgen dann schon etwas durchwachsen, zwar immer noch deutlich schwül, aber auch schon wieder ein steigendes Schauer- und Gewitterrisiko. Das Wochenende kommt dann nicht mehr ganz so heiß daher bei 25, 26 Grad in der Spitze. Am Samstag vor allem recht freundlich. Am Sonntagabend drohen dann wieder ein paar Schauer. Schauen wir auf den Leipziger Verkehr. Auf der A14 Dresden Richtung Leipzig gab es in der Auffahrt Nossen-Ost einen Unfall und auf der A38 Richtung Halle zwischen Lützen und Leuna eine halbe Stunde Stau derzeit. Geblitzt wird auf der Prager Straße stadtauswärts kurz vor der Total und in Naundorf Richtung Fischendorf an der Bushaltestelle.
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12: Mit Daniel Pabel, schöne Mittagspause. Wir servieren Robbie Williams und Curly Ray Jepsen. Mahlzeit.
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2: Heute startet die Odyssee offiziell in den Kinos. Der neue Abenteuerfilm erzählt die legendäre Heimreise des Odysseus nach dem Trojanischen Krieg mit beeindruckenden Bildern und bekannten Figuren aus der griechischen Mythologie. Zu sehen ist der Film unter anderem im Passagekino, CineStar, Cineplex und im Regina-Palast. Wer also Lust auf einen Kinoabend hat, findet heute gleich mehrere Möglichkeiten. Schnappen Sie sich also Ihre Freunde und verbringen Sie einen gemütlichen Abend bei Christopher Nolans Odyssee.
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0: Teddy Swims, Mr. Know-It-All.
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Frischer Wind von Teddy Swims, Mr. Know-It-All. Und Weltstars geben sich die Klinke in die Hand. One Republic aus Colorado sind on Tour und machen am Samstag auf der Peisnitz in Halle Station. Und das Beste ist, wir laden sie ein. Morgen gibt's bei André und die Morgenmädels mit Urlaubsvertretung Marcel Wenske die Konzerttickets für One Republic. Und jetzt ein kleines Appetithäppchen. Hier sind sie mit Secrets.

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10: Mit Nathalie Feigl. Schönen guten Tag. Das Highfield Festival am Stürmtaler See gibt es in diesem Jahr vorerst zum letzten Mal. Das haben die Veranstalter heute mitgeteilt. Sie begründen diesen Schritt mit den massiv gestiegenen Produktionskosten. Mit der letzten Auflage vom 13. bis 16. August soll es einen würdigen Abschluss geben unter dem Motto One Last Dance. Ein kleines Fünkchen Hoffnung bleibt aber, man wolle versuchen, ein neues und wirtschaftlich tragfähiges Konzept für die Zukunft zu erarbeiten, heißt es. In Leipzig steht man gefühlt häufiger im Stau als außerhalb der Ferien, obwohl es wegen dem geringeren Verkehrsaufkommen eigentlich genau andersherum sein müsste. Die Freien Wähler werfen dem Rathaus vor, die Situation durch eine schlechte Koordinierung der Baustellen verursacht zu haben. Stadtrat Stefan Rieger.
11: Bestes Beispiel ist aktuell die Situation vom Hauptbahnhof und auf dem Ring, wo sich ja jetzt gerade extrem alles aufstaut. Das Ganze hat grundsätzlich extrem negative Folgen für Wirtschaft, für Handel, für Pflegedienste und Handwerker, die alle nicht zu ihrer Kundschaft gelangen bzw. viel längere Wegezeiten in Kauf nehmen müssen. Für Berufspendler ist das auch extrem nervig. Die müssen nun vor und nach der Arbeit viel extra Zeit auf der Straße verbringen.
10: Das Arbeitsgericht Leipzig hat die Kündigung eines Leipziger DHL-Mitarbeiters für unwirksam erklärt. Das schreibt die LVZ heute. Der Mann hatte zuvor öffentlich angebliche Waffentransporte des Rüstungskonzerns Rheinmetall am Leipziger Flughafen kritisiert. Das Gericht entschied nun gegen den Konzern, der den Mitarbeiter weiter beschäftigen muss. Wer in einer der Krisenbranchen arbeitet und noch fest in seinem Job ist, tut sich oft schwer, gleichzeitig etwas Neues zu suchen. Die Regierung will hier neue Möglichkeiten schaffen. Das Bundeskabinett hat grünes Licht für einen Gesetzentwurf zur Job-to-Job-Erprobung gegeben. Lea Matschulat berichtet.
12: Die Job-to-Job-Erprobung ist nicht für jeden gedacht, sondern konkret für diejenigen, deren Anstellung absehbar enden wird, weil zum Beispiel der Betrieb 200 Stellen bis in 2 Jahren abbauen wird. Um im Anschluss möglichst ohne Lücke einen neuen Job zu haben, sollen sich Arbeitnehmer künftig ein paar Wochen in anderen Firmen vorstellen und umschauen können.
10: Die Bundesregierung hat im ersten Halbjahr deutlich mehr Rüstungsexporte genehmigt als vor einem Jahr. Die Exporte hatten einen Wert von fast 14 Milliarden Euro, mehr als viermal so viel wie im gleichen Zeitraum 2025.
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13: Kurze Hosen, Sonnenbrille und T-Shirt, das die Accessoires für den heutigen Nachmittag. Bei Temperaturen an die 30 Grad ist es schwülheiß in Leipzig Stadt und Land. Ansonsten morgen schon durchwachsener, zwar auch nochmal schwülwarm bei bis zu 30 Grad, allerdings mit steigendem Schauer- und Gewitterrisiko. Das Wochenende insgesamt freundlich und nicht mehr ganz so heiß. Am Sonntag dann kann es auch wieder Richtung Abend mal schauern. Schauen wir auf den Leipziger Verkehr. A14 aus Richtung Dresden kommend hier in der Abfahrt Nossen-Osten Unfall und A38 zwischen Lützen und Bad Dürrenberg ein Unfall. Geblitzt wird auf der Prager Straße stadtauswärts kurz vor der Totaltankstelle und in Naundorf Richtung Fischendorf an der Bushaltestelle.
14: 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Am Völkerschlachtdenkmal in Grünau und wo auch immer Sie gerade sind. 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
13: Schönen Donnerstagmittag und Vorsicht auf der A4 drüben Dresden Richtung Görlitz, hier Höhe Bautzen West. Verlorene Ladung, genauer gesagt, da liegt eine Schaufel. Machen Sie schön langsam. Wir haben jetzt jede Menge Musik mit der nächsten Hit halbe Stunde. Wir starten mit Artemis, Like the Way You Kiss Me.

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0: Lost Frequencies gemeinsam mit Basti. Schönen Donnerstagnachmittag. So, wir brutzeln ein bisschen im Sommer und vor allem bei Temperaturen um die 30 Grad. Es wird sich aber die nächste Zeit wieder ein bisschen ändern. Die Details gibt's gleich, die Sommermusik auch. Zum Beispiel mit Mr. Props und Waves. Und ein Klassiker von Celine Dion. I'm Alive. Das und mehr. Gleich.
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0: Wieder so ein richtig schöner Sommernachmittag hier bei uns in Leipzig Stadt und Land. Gut heiß, teilweise bis zu 30 Grad, ansonsten noch trocken. Morgen zum Freitag auch nochmal schwülwarm, allerdings mit steigendem Schauer- und Gewitterrisiko. Das Wochenende, das kommt dann nicht mehr ganz so heiß daher bei 25, 26 Grad und erst am Sonntag vielleicht auch mal ein Schauer. Schauen wir auf die Straßen. A9 Richtung Leipzig ist in Höhe Bad Dürrenberg wegen des Unfalls derzeit blockiert. Hier gab es einen Unfall mit 4 Autos. Dann auf der A38 Leipzig Richtung Halle zwischen Landesgrenze und Leuna eine Viertelstunde Stau und zwischen Lützen und Bad Dürrenberg ein Unfall. Außerdem wird geblitzt auf der Prager Straße stadtauswärts kurz vor der Total.
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0: Und Achtung Autofahrer, wir gucken noch mal ganz kurz auf die A4. Hier gibt es einen Geisterfahrer zwischen Merane und Glauchau West. Vorsicht, auf der A4 zwischen Merane und Glauchau West ist ein Geisterfahrer unterwegs. Bitte Vorsicht in beiden Richtungen. Wir melden, wenn die Gefahr vorbei ist.
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0: Mit Daniel Pavel und jetzt mit Celine Dion. Und wir starten mit sommerlichem Sound von Mr. Pro.

0: kommen wir aus den Verkehrsmeldungen gar nicht mehr raus. Zum einen A4 zwischen Meran und Glauchau West immer noch ein Geisterfahrer. Vorsicht. Und auf der A4 Richtung Görlitz drüben in Höhe Bautzen Ost liegt ein Rad auf der Straße. Vorsicht.
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0: Was für ein umkämpftes Halbfinale bei der Fußball-WM zwischen England und Argentinien. Schon vor dem Anpfiff hatten sich beide so ein kleines Duell geliefert. Auf dem Highway zum Stadion in Atlanta überholte der englische Mannschaftsbus die Argentinier. Auf dem Rasen lief es dann genau andersrum. Da drehten die Südamerikaner das Spiel durch zwei späte Treffer nach einem 0:1 Rückstand. Lautaro Martinez köpfte in Nachspielzeit das 2:1 nach einer Vorlage von Lionel Messi. Olli, olli, olli, olli, olli. Argentinien steht damit zum dritten Mal im WM-Finale. Am Sonntag um 21 Uhr wartet in New Jersey dann Spanien. England, da ist die Enttäuschung natürlich groß. So groß, dass David Beckham sogar nach dem Spiel bittere Tränen vergoss. Es gibt auch viel Kritik an Trainer Thomas Tuchel, vor allem an seiner Taktik und seinen Auswechslungen. Naja, dem bleibt dann nur das Spiel um Platz 3 am Samstag gegen Frankreich. Gucken wir mal, alles Wichtige gibt es natürlich hier bei uns.
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11: Mit Dorit Kreller. Guten Tag. Das Highfield Festival am Störmthaler See gibt es in diesem Jahr zum vorerst letzten Mal. Das haben die Veranstalter heute mitgeteilt. Sie begründen diesen Schritt mit den massiv gestiegenen Produktionskosten. Mit der letzten Auflage vom 13. bis 16. August soll es einen würdigen Abschluss geben, unter dem Motto One Last Dance. Ein kleines Fünkchen Hoffnung bleibt aber, man wolle versuchen, ein neues und wirtschaftlich tragfähiges Konzept für die Zukunft zu erarbeiten, heißt es. Das Highfield Festival gibt es seit 1998. Es findet in diesem Jahr zum 27. Mal statt. Die Leipziger Polizei bittet um Mithilfe bei der Suche nach einem 55-Jährigen. Sven H. wird bereits seit knapp 3 Wochen vermisst. Zuletzt gesehen wurde er nach einem Aufenthalt im Klinikum St. Georg. Der Mann ist knapp 1,90 Meter groß, schlank und hat kurze, braungraue Haare. Da er gesundheitliche Probleme hat und sich deshalb vielleicht in Gefahr befindet, bittet die Polizei dringend um Hinweise zu seinem Aufenthaltsort. Eine Beschreibung des Vermissten finden Sie bei uns online. Der Breitbandausbau in Leipzig geht weiter. Der Stadtrat hat die Fortsetzung der Förderung beschlossen. Frank Selig weiß mehr.
12: Bis zum Sommer kommenden Jahres sollen weitere weiße Flecken im Stadtgebiet beseitigt werden. Also die Bereiche, wo es noch kein schnelles Internet gibt. Man wolle damit die digitale Infrastruktur weiter stärken, heißt es aus dem Rathaus. Das Vorhaben umfasst ein Gesamtvolumen von rund 31 Millionen Euro, das zu 90% von Bund und Land gefördert wird. Zur Umsetzung wurden die Verträge mit Partnern wie Vodafone und der Netz Leipzig GmbH entsprechend angepasst.
11: Die britische Regierung hat die Verstaatlichung des Stahlkonzerns British Steel angekündigt, um die Zukunft der Stahlproduktion im Vereinigten Königreich zu sichern. London übernahm bereits im April 2025 die Kontrolle über das Unternehmen, das ein chinesischer Konzern 2020 aufgekauft hatte. Der wollte die letzten beiden Hochöfen des Landes nun mit rund 2700 Arbeitsplätzen aus Rentabilitätsgründen stilllegen. Wer seinen Vertrag im Fitnessstudio kündigen will, soll ohne Umwege ans Ziel kommen. Der Bundesgerichtshof hat entschieden, dass die Seite, auf die Kunden zur Bestätigung einer Kündigung geleitet werden, keine Informationen zu Alternativen wie einer Pause des Vertrags enthalten darf.
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13: Na, momentan sieht das Wetter doch richtig toll aus. Wir haben viel Sonne und Temperaturen bis zu 30 Grad. Die Nacht bringt wenig Abkühlung mit 18 Grad. Morgen kann es dann möglicherweise Schauer und heftige Gewitter geben. Das Wochenende sieht gar nicht mal so schlecht aus. Der Blick auf die Straßen. A9 Nürnberg Richtung Leipzig zwischen Kreuzrippachtal und Bad Dürrenberg. 3 Kilometer Stau. Eine Stunde dauert es ja länger. Hier hat es einen Unfall gegeben. Auffahrunfall in der Abfahrt Nossen-Ost auf der A14 Richtung Leipzig. A38 zwischen Lützen und Bad Dürrenberg. Unfall mit mehreren Fahrzeugen und Blitzer. Auf der Probstheidaer Straße zwischen Zwickauer Straße und Willy-Predel Straße und auf der S84 Naundorf Richtung Fischendorf an der Bushaltestelle. Auch da steht der Superblitzer. Danke fürs Melden.
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13: Da ist er wieder, Menschenskinder. Es geht in den Donnerstagnachmittag, morgen schon wieder Freitag und dann gehen wir schon wieder Richtung Wochenende. Ein großartiger Star, ein Künstler, bin großer Fan von ihm, kommt nach Sachsen, Michael Patrick Kelly, und er kommt nach Kamenz und er war noch nie da. Was er an diesem Konzert so Außergewöhnliches findet, hat er uns erzählt. Wir sprechen darüber in ein paar Minuten und Musik gibt es natürlich auch von ihm. Blurry Eyes in ein paar Augenblicken. Jetzt geht's erst einmal los mit Dasha und Austin.

0: Michael Patrick Kelly Fans bei uns haben sich schon einen ganz bestimmten Tag im Sommer vorgemerkt, und zwar den 22. August. Dann kommt Paddy zum großen Sommer-Open-Air-Konzert nach Kamenz. Und in Sachsen kennt er sich bestens aus. Warst du schon mal in Kamenz?
1: Ich habe ja ganz, ganz früher bei euch auch mit meinen Geschwistern in der Fußgängerzone gespielt, kurz nach der Wende, ja, und dann später die großen Konzerte. Und jetzt seit einigen Jahren als Solokünstler bin ich natürlich immer wieder sehr gerne bei euch, aber in Kamenz selbst und in diesem unglaublichen Konzertort mitten in der Natur, das ist für mich ein erstes Mal.
0: Das wird ein richtig schönes allererstes Mal für dich.
1: Da freue ich mich wirklich sehr. Das ist eine große Ehre. Und ja, ich habe gehört, dass das Konzert auch sehr gut besucht ist. Es gibt, glaube ich, noch ein paar Tickets, aber es ist fast voll. Und das ist einfach schön. Also es wird ja auch mein Tourabschlusskonzert sein. Und das ist bestimmt sehr emotional, mit meiner Band und mit Tausenden von Menschen einfach, ja, diese Traces-Tour noch ein letztes Mal in diesem Jahr zu erleben. Und bin sehr, sehr gespannt.
0: Das kann ich wirklich richtig gut verstehen. Michael Patrick Kelly am 22. August. Tourabschluss auf der Hutbergbühne in Kamenz. Und jetzt in ihrem Sommerradio mit Blurry Eyes.
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0: Das ist Musik, die fetzt, die macht Spaß mit der Sunrise Avenue aus Helsinki, Finnland, Hollywood Hills. Und wissen Sie was? Hier ist Ihr Sommerradio. Und da haben wir gleich den aktuellen Hit von Holly Humberstone, To Love Somebody. Das ist der Sommer in Ihrem Sommerradio Leipzig. Gleich gibt's mehr davon.
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0: Mit bis zu 30 Grad ist es heute wieder richtig heiß. Sonne-Wolken-Mix am Nachmittag, Temperaturen in der Nacht bei 18. Morgen dann ähnliches Wetter wie heute, aber es kann immer wieder mal Schauer und örtlich auch mal heftige Gewitter geben. Temperaturen liegen so bei 28 bis 30 Grad. Der Blick auf die Straßen, Maximilianallee, stadteinwärts, Stau, die A9 Richtung Leipzig zwischen Kreuz Rippachtal und Bad Dürrenberg, 6 Kilometer Stau, halbe Stunde Zeitverlust, da hat es in Höhe Bad Dürrenberg einen schweren Verkehrsunfall gegeben. Blitzer. An der Tabaksmühle in der 50er-Zone Richtung Prager Straße, Probstheider Straße zwischen Zwickauer Straße und Willy-Predel-Platz in Fahrtrichtung Probstheider und S34 Naundorf Richtung Fischendorf in der Bushaltestelle.
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0: Und wir schauen gleich mal, wo denn die Kollegen in Sachsen Urlaub machen, wenn sie denn nicht verreisen, sondern hier bei uns im Freistaat bleiben. Hochspannende Ausflugsziele für sie.

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1: Wer keinen Urlaub hat, ist fleißig wie unser Reporter Frank Selig. Aber wenn du mal frei hast, schaust du dir auch mal gern unser wunderschönes Sachsen an. Welche Ecke kannst du uns denn besonders empfehlen?
2: Also grundsätzlich ist es ja immer zu Hause am schönsten. Schön sind aber auch die Zittauer Berge mit den Ruinen auf dem Felsen von Eubin. Oder man besucht mal richtig historische Städte in Mittelsachsen, zum Beispiel Rochlitz oder Colditz mit ihren schönen Schlössern. Ja, und auch die Talsperre Kriebstein mit ihrer schönen Burg kann ich nur wärmstens empfehlen.
1: Schöne Idee, und jetzt habe ich auch richtig Lust aufs anstehende Wochenende.

0: Der ultimative Hochzeitssong von Bruno Mars und Mary. Jo, hier ist Ihr Sommerradio gleich mit einer neuen Folge unserer Reihe Geschichte und Geschichten erleben.
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17: Mit Dorit Kreller. Guten Tag. In Groß-Tschocha wurde gestern Abend ein Supermarkt überfallen. Laut Polizei zückte der maskierte Unbekannte gegen 20 Uhr an der Kasse plötzlich einen pistolenähnlichen Gegenstand und bedrohte eine Mitarbeiterin. Allerdings vergeblich. Er bekam kein Geld. Daraufhin ergriff der Räuber die Flucht. Es soll sich um einen sehr großen Mann handeln. Eine genaue Täterbeschreibung finden Sie bei uns online. Die Freien Wähler üben heftige Kritik an der aktuellen Verkehrssituation in Leipzig. Durch schlechte Koordination der Baustellen würde man trotz Ferienzeit und weniger Verkehr öfter im Stau stehen. Stadtrat Stefan Rieger ist sauer.
18: Ich hatte zu diesem ganzen Komplex zur Ratsversammlung eine Anfrage an die Dezernate Wirtschaft, Finanzen und Familie gestellt mit Bitte um fachliche Einschätzung. Herr Jung als Oberbürgermeister hat diese Stellungnahme seiner Dezernenten untersagt. Er will wohl die Fakten zu diesen negativen Auswirkungen seiner Verkehrspolitik nicht öffentlich werden lassen. Wenn Herr Jung allerdings seinen Fachdezernenten den Mund verbietet, dann ist er auch hauptverantwortlich dafür, dass solche akuten Probleme in Leipzig immer mehr zunehmen und nicht gelöst werden.
17: Die als rechtsradikal geltende Marla Svenja Liebig hat das Chemnitzer Frauengefängnis wieder verlassen. Warum, weiß Clarissa Kunert.
19: Er soll seine Haftstrafe wegen Volksverhetzung nun doch in einem Gefängnis für Männer absitzen. Das teilte das sächsische Justizministerium nun mit. Nachdem Liebig von Tschechien ausgeliefert wurde, kam er zunächst in das Frauengefängnis in Chemnitz. Noch am selben Tag sei er dann in die JVA Zeithain verlegt worden, hieß es nun. 2025 hatte der Rechtsextremist Sven Liebig den Geschlechtseintrag von männlich zu weiblich ändern lassen, was Kritiker für eine Provokation halten.
17: Die britische Regierung hat die Verstaatlichung des Stahlkonzerns British Steel angekündigt, um die Zukunft der Stahlproduktion im Vereinigten Königreich zu sichern. London übernahm bereits im April 2025 die Kontrolle über das Unternehmen, das ein chinesischer Konzern 2020 aufgekauft hatte. Der wollte die letzten beiden Hochöfen des Landes nun mit rund 2700 Arbeitsplätzen aus Rentabilitätsgründen stilllegen. Wer seinen Vertrag im Fitnessstudio kündigen will, soll ohne Umwege ans Ziel kommen. Der Bundesgerichtshof hat entschieden, dass die Seite, auf die Kunden zur Bestätigung einer Kündigung geleitet werden, keine Informationen zu Alternativen wie einer Pause des Vertrags enthalten darf. Geklagt hatte der Bundesverband der Verbraucherzentralen gegen die Fitnessstudio-Kette FitX aus Essen.
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0: So, die Sonne lacht und das ist gut so. Das macht sie auch richtig gut. Temperaturen bis zu 30 Grad, in der Nacht 18 Grad. Morgen ähnliches Wetter wie heute. Es kann allerdings Schauer und örtlich auch mal ein Gewitter geben. Der Blick auf die Straßen, die Maximilianallee stadteinwärts. Stau wie immer um diese Zeit und die A9. Nürnberg Richtung Leipzig Höhe, Bad Dürrenberg. Unfall mit mehreren Fahrzeugen. Linke und mittlere Spur sind gesperrt. Es gibt Stau, halbe Stunde Zeitverlust, Blitzer an der Tabaksmühle in der 50er-Zone Richtung Prager Straße, Probstheider Straße zwischen Zwickauer Straße und Willy-Bredel-Straße in Fahrtrichtung Probstheider und in Naundorf Richtung Fischendorf an der Bushaltestelle. Staus und Blitzer, gern melden kostenlos unter 03x800 und die 4.
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0: Viele lieben ja den Stuck in Altbauwohnungen, aber tatsächlich muss man dafür gar nicht unbedingt in eine Wohnung rein. Ich bin letztens auf dem Weg zur Arbeit an einem Stück Stuck vorbeigelaufen, außen am Haus. Was es damit auf sich hat, das hat meine Kollegin Stella Stürmer herausgefunden. Dazu gleich bei uns um kurz nach

0: So klingt der Sommer in ihrem Sommerradio. Hier ist Radio Leipzig mit Avicii und Hey Brother und gleich Kultmusik aus den 80ern von Phil Collins. Another Day in Paradise.
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2: Mein Name ist Stella Störmer und ich habe mich mit Rolf Roland Scholzer aus dem Straßenbahnmuseum in der Chopinstraße an der Hausnummer 15 getroffen. Was das Besondere an dieser Adresse ist, lasse ich ihn selbst erzählen.
3: Das Besondere ist die einzige erhaltene Wandrosette hier auf dieser Strecke, die von der Leipziger Elektrischen Straßenbahn stammt, die hier von 1896 bis 1919 entlang gefahren ist.
2: Was genau ist denn eine Straßenbahnrosette?
3: Praktisch die Befestigung des Spanndrahtes am Gebäude, einfach um Masten zu vermeiden, weil ja, wenn man die ganze Straße mit Masten vollstellt, das sieht auch nicht so schön aus.
2: Die schicken Haken sehen, finde ich, ein bisschen aus wie Stuck. Naja, mittlerweile haben wir ja dann doch eher die Masten, aber wo können wir denn noch weitere Relikte alter Straßenbahnlinien sehen?
3: Ganz zentral am Augustusplatz, Ecke Grimmarsche Straße und in der Abelstraße bei uns am Straßenbahnmuseum.
2: Perfekt, also einmal ab zum Straßenbahnmuseum und gleich noch die Straßenbahnrosette angucken.
3: Genau.
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0: Sam Smith und Stay With Me. Wir sind die Guten, wir sind Ihr Sommerradio gleich mit Amy McDonald und This Is A Lie. So klingt der Sound für Leipzig Stadt und Land. Gleich gibt's mehr davon.
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2: So, das ist doch ein schönes Wetterchen. Da macht doch das Warten auf den Feierabend doppelt so viel Spaß. Viel Sonne, Temperaturen knapp an die 30 Grad ran. In der Nacht werden es 18 Grad und morgen ähnliches Wetter wie heute. Allerdings kann es dann auch mal örtlich Schauer und Gewitter geben. Maximilianallee, stadteinwärts nach wie vor gibt es da Stau. Die A9 Nürnberg Richtung Leipzig zwischen Kreuzrippachtal und Bad Dürrenberg. Da haben wir 3 Kilometer Stau. Da hat es einen schweren Verkehrsunfall gegeben. A14 Nossen Richtung Leipzig zwischen Nossen-Ost und Döbeln-Ost. 3 Kilometer Stau. Und geblitzt wird. Hier bei uns in Leipzig an der Tabaksmühle, 50er-Zone Richtung Prager Straße, Probst-Heider-Straße wird geblitzt und in Naundorf am Ortsausgang Richtung Leisnig. Danke fürs Melden.
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2: Jo. Und wissen Sie, was wir jetzt machen? Wir machen jetzt einfach mal Sommermusik, so ein bisschen gute Laune-Musik mit gestört, aber geil. Ich und du und falls Sie heute noch mal ein bisschen was unternehmen wollen, ist ja Donnerstag, Vize-Freitag, wie die Jugend sagen würde, da haben wir schöne Tipps für Sie gleich nach Amy MacDonald.
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0: Er zählt zu den spannendsten Popstimmen in Europa mit seinem Gespür für emotionale Klarheit, globalem Sound und unwiderstehlichem Radio-Appeal. Das schreiben zumindest die Kritiker über Mr. Gute Laune Kamera. Der ist ja gerade wieder schwer unterwegs, macht ein paar Konzerte noch bis Mitte November, macht aber gerade mal so einen großen Bogen um Sachsen. Aber im nächsten Jahr steht dann Sachsen garantiert wieder auf seinem Konzertkalender. So, bei uns gibt's gleich Kaigo. Das ist ein norwegischer DJ, der ist sich zur Aufgabe gemacht hat, so ein paar 80er und 70er wieder neu aufzupimpen, hat sich auch Tina Turner vorgenommen. Vor ein paar Jahren What's Love Got to Do With It, den hören wir gleich.
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2: Mama Mia, Waterloo oder Dancing Queen. ABBA-Fans kommen am Freitag in Markkleeberg voll auf ihre Kosten. Im Radlerhof Gaschwitz steht die Show ABBA World Revival auf dem Programm. Die 10-köpfige Band aus Prag bringt die größten Hits der schwedischen Poplegenden komplett live auf die Bühne. Mit aufwendiger Choreografie und originalgetreuem Sound. Los geht's morgen um 20 Uhr im Radlerhof Gaschwitz. Tickets gibt's noch im Vorverkauf und an der Abendkasse vor Ort.
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0: Peter Heppner und seine ehemalige Band Wolfsheim Find You Are Here. Wunderschönen Donnerstagnachmittag gleich mit Vex. Das ist Kultmusik aus den 90ern und Alané.
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1: Mit Dorit Kreller. Guten Tag. Das Highfield Festival am Störmthaler See gibt es in diesem Jahr zum vorerst letzten Mal. Das haben die Veranstalter heute mitgeteilt. Sie begründen diesen Schritt mit den massiv gestiegenen Produktionskosten. Mit der letzten Auflage vom 13. bis 16. August soll es einen würdigen Abschluss geben, unter dem Motto One Last Dance. Ein kleines Fünkchen Hoffnung bleibt aber, man wolle versuchen, ein neues und wirtschaftlich tragfähiges Konzept für die Zukunft zu erarbeiten, heißt es. Das Highfield Festival gibt es seit 1998. Die Leipziger Polizei bittet um Mithilfe bei der Suche nach einem 55-Jährigen. Sven H. wird bereits seit knapp 3 Wochen vermisst. Zuletzt gesehen wurde er nach einem Aufenthalt im Klinikum St. Georg. Der Mann ist knapp 1,90 Meter groß, schlank und hat kurze, braungraue Haare. Da er gesundheitliche Probleme hat und sich deshalb vielleicht in Gefahr befindet, bittet die Polizei dringend um Hinweise zu seinem Aufenthaltsort. Der Breitbandausbau in Leipzig geht weiter. Der Stadtrat hat die Fortsetzung der Förderung beschlossen. Frank Selig weiß mehr.
2: Bis zum Sommer kommenden Jahres sollen weitere weiße Flecken im Stadtgebiet beseitigt werden. Also die Bereiche, wo es noch kein schnelles Internet gibt. Man wolle damit die digitale Infrastruktur weiter stärken, heißt es aus dem Rathaus. Das Vorhaben umfasst ein Gesamtvolumen von rund 31 Millionen Euro, das zu 90% von Bund und Land gefördert wird. Zur Umsetzung wurden die Verträge mit Partnern wie Vodafone und der Netz Leipzig GmbH entsprechend angepasst.
1: 8 Jahre nach dem tödlichen Einsturz der Morandi-Autobahnbrücke im norditalienischen Genua ist der damalige Chef des Autobahnbetreibers zu 12 Jahren Gefängnis verurteilt worden. Das Gericht in Genua hat heute das Hafturteil gegen Giovanni Castellucci verkündet. Er war zum Zeitpunkt des Unglücks Generaldirektor des Betreiberunternehmens Autostrade per l'Italia. Bei dem Unglück am 14. August 2018 waren 43 Menschen ums Leben gekommen. Die Lufthansa will ab September den Flugverkehr in die Golfregion wieder ausbauen. Verbindungen nach Saudi-Arabien sowie nach Jordanien würden schrittweise aufgenommen, hieß es von dem Unternehmen. Ab 10. September wird Riad ab Frankfurt angeflogen. Nach dem 15. September wird die Strecke Rom-Riad und ab dem 2. Oktober Amman-Wien angeboten. Änderungen seien aber aufgrund der dynamischen Situation möglich.
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5: So, die Sonne gibt ihr Bestes und das macht Spaß. So freuen wir uns auf den Feierabend. Die Nacht bringt wenig Abkühlung mit Temperaturen so um die 18 Grad. Morgen dann viele Wolken, ein bisschen Sonne und es gibt Schauer und möglicherweise auch mal ein kräftiges Gewitter. Temperaturen bei 28 Grad. Das Wochenende wird ein bisschen kühler. Hallo, liebe Autofahrer. Stau auf der Maximilianallee stadteinwärts und auch in der Gegenrichtung gibt es ein bisschen Stau. Auf der K79 63 zwischen Abzweig nach Frankenhain und Großlehna. Vollsperrung nach einem Unfall. Und A9 Richtung Leipzig zwischen Kreuz Rippertal und Bad Dürrenberg immer noch 2 Kilometer Stau. Da hat es einen Unfall gegeben. Blitzer in Naundorf am Ortsausgang und hier bei uns in Leipzig an der Tabaksmühle. Und das war's.
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5: Einen wunderschönen Donnerstagnachmittag. Dank der Antwort der Staatsregierung auf eine kleine Anfrage der AfD wissen wir jetzt, dass es den Greifvögeln wie Rohrweihe und Wespenbussard im Freistaat ganz gut geht. Was mein Kollege Sven Günther von der Sinnhaftigkeit solcher Anfragen hält, das hören Sie hier bei uns in ein paar Minuten.
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0: schöne Erinnerungen an die 90er mit Wes und Alani. Achtung, liebe Autofahrer, wir haben eine Meldung, zwei Meldungen gleich vom Verkehrsdienst A4 Dresden Richtung Chemnitz zwischen Dresden Altstadt und Wilsdruf. Da liegen Reifenteile auf der Fahrbahn und Achtung auf der A17 Dresden Richtung Prag, Abfahrt Pirna. Liegen gebliebenes Fahrzeug in der Kurve und es sind Personen auf der Fahrbahn. Bitte Vorsicht.
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1: Manchmal ertappe ich mich dabei, eine Frage laut stellen zu wollen, die meist nur hinter vorgehaltener Hand geflüstert wird. Haben die Politiker eigentlich einen Vogel? Zuletzt weilte es in mir hoch, als ich von der kleinen Anfrage der AfD las, in der es um das Wohlbefinden der Greifvögel im Freistaat ging. Auf 4 DIN A4 Seiten musste das Ministerium erläutern, dass sich Feige, Bussard und Co. im Prinzip pudelwohl fühlen. Muss man das als Landtagsabgeordneter zwingend wissen? Hilft es den Menschen im Wahlkreis? Muss man das als Landtagsabgeordneter zwingend wissen? Ich sage nein. 6.400 kleine Anfragen wurden in dieser Legislatur schon gestellt. Parteiübergreifend 10 Stück jeden Tag. Ich verstehe, dass jeder ein Steckenpferd hat und auch jeder seine eigene Anfrage für tierisch wichtig hält. Jetzt mal ehrlich, sich selbst über eine ineffektive Verwaltung aufzuregen und dann mit Mumpitz-Anfragen einen riesigen Verwaltungsaufwand auszulösen, ist eine Situation, in der es nicht völlig abwegig erscheint, zu fragen, ob die Politiker einen Vogel haben.

0: Ich gebe zu, ich habe gesündigt. Ich habe gestern zum ersten Mal ein Stückchen Fußball geguckt. Ach, England gegen Australien, glaube ich. Nee, Argentinien, irgendwas mit Avas. Ist ja egal. Ich kenne keine Ahnung, was das Fußballspielen angeht. Auf alle Fälle waren es ein paar schöne Tore, 3 Stück. Und England ist wieder nicht im Finale. Dafür dann Argentinien. Alles Wichtige zur Fußball-Weltmeisterschaft. Gleich von einem, der sich damit auskennt. Und musikalisch. Rico, Save My Love, aktueller Hit. Kommt nicht aus Australien, nicht aus Argentinien, sondern der kommt aus Norwegen und den hören wir gleich in voller Länge.
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4: Viel Sonne und angenehme Temperaturen, das ist das Wetter hier aktuell. Die Nacht bleibt mit 18 Grad relativ mild. Morgen kann es dann vereinzelte Schauer und Wärmegewitter geben. Das Wochenende bringt ein bisschen Abkühlung. Der Blick auf die Straßen Maximilianallee stadteinwärts haben wir Stau bzw. zähfließenden Verkehr. Auf der K79 63, das ist die Straße zwischen Abzweig nach Frankenheim und Groß-Lehna, Volkssperrung nach einem Unfall A9 Leipzig-Berlin zwischen Wiedemar und Rastplatz Kapellenberg-Ost. Reifenteile auf der Fahrbahn und A9 Richtung Leipzig in Höhe Bad Dürrenberg. Unfall mit mehreren Fahrzeugen. Da gibt es eine gesperrte Standspur. Geblitzt wird in Naundorf am Ortsausgang Richtung Leichsnig. Danke fürs Melden.
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4: Mit ihrem Fußballexperten. Ich habe keine Ahnung vom Fußball. Es war auch wirklich gestern die einzige Sequenz, die ich mir bei dieser Fußball-WM auch angeguckt habe. Aber ich weiß, es gibt ganz, ganz viele Fans, die natürlich Argentinien die Daumen drücken und auch die spanischen Fans. Und alles Wichtige gibt es gleich dazu. Was mit

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2: Argentinien gegen Spanien heißt das Finale der Fußball-WM am Sonntag. Der Titelverteidiger hat es also wieder geschafft. Die Südamerikaner sind die Comeback-Könige dieser Weltmeisterschaft. Und England wartet weiterhin so weit.
3: Richtig, seit 1966 kein Titel für das Mutterland. Und jetzt am Samstag nur Spiel um Platz 3. Die nächste Hoffnung heißt Europameisterschaft in 2 Jahren im eigenen Land. Das gestern war ein wildes, ein hartes, ein dramatisches Halbfinale. Die erste Halbzeit war mehr Kampf als Fußball. Man merkte deutlich, diese beiden Länder, das ist eine große Rivalität. Nach der Pause traf dann Anthony Gordon nach einem langen Pass von Harry Kane zum 1:0 für England. Danach zogen sich die Three Lions weit zurück. Zu weit zurück. Keeper Jordan Pickford rettete mehrfach glänzend. 2-mal half auch der Pfosten. Aber der Druck von Argentinien wurde erdrückend. In der 85. Minute nutzte Enzo Fernandes den Platz vor dem Strafraum und traf aus der Distanz zum Ausgleich. England lernte nichts daraus. In der 2. Minute der Nachspielzeit, Lionel Messi flankte von rechts ungehindert und der eingewechselte Lautaro Martinez köpfte Argentinien ins Finale zum 2:1. Messi bereitete beide Tore vor. Er steht bei seiner 6. WM-Teilnahme zum 3. Mal im Endspiel. Am Sonntag in New York wartet Spanien, der Europameister gegen den Weltmeister. Besser geht's nicht.
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0: Ein cooler Typ mit cooler Musik, alle Farben, Let It Rain Down. Der Sommer ist da, die Laune ist oben, hoffentlich zumindest. Ja, und viele sind noch gar nicht in den Urlaub gefahren, aber Langeweile gibt's natürlich nicht bei uns. Dafür sorgen wir mit den Ferientipps und die gibt's gleich bei uns in der nächsten Stunde.
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18: Mit Dorit Kreller. Guten Tag. Schock in Plagwitz. Dort ist ein 14-Jähriger von einer einstürzenden Ziegelsteinmauer getroffen worden. Passiert ist das Ganze laut Polizei gestern Nachmittag gegen 14.20 Uhr an einem Fußweg zwischen Naumburger und Gieserstraße. Der Jugendliche sei neben der Mauer gewesen, als diese plötzlich umstürzte, so ein Sprecher. Er soll sich dabei etwas gebrochen haben und kam schwer verletzt ins Krankenhaus. Die Polizei hat ein Verfahren wegen fahrlässiger Körperverletzung gegen den Grundstücksbesitzer eingeleitet. Die Freien Wähler üben heftige Kritik an der aktuellen Verkehrssituation in Leipzig. Durch schlechte Koordination der Baustellen würde man trotz Ferienzeit und weniger Verkehr öfter im Stau stehen. Stadtrat Stefan Rieger ist sauer.
19: Ich hatte zu diesem ganzen Komplex zur Ratsversammlung eine Anfrage an die Dezernate Wirtschaft, Finanzen und Familie gestellt mit Bitte um fachliche Einschätzung. Herr Jung als Oberbürgermeister hat diese Stellungnahme seiner Dezernenten untersagt. Er will wohl die Fakten zu diesen negativen Auswirkungen seiner Verkehrspolitik nicht öffentlich werden lassen. Wenn Herr Jung allerdings seinen Fachdezernenten den Mund verbietet, dann ist er auch hauptverantwortlich dafür, dass solche akuten Probleme in Leipzig immer mehr zunehmen und nicht gelöst werden.
18: Großeinsatz für die Feuerwehr nahe der Kiesgrube Lausig, nördlich von Eilenburg. Dort hat ein Waldstück von etwa 2000 Quadratmetern gebrannt, zwischen Lausig und Görschlitz. Die Verbindungsstraße musste vorübergehend gesperrt werden. Auf der betroffenen Fläche waren erst vor kurzem Bäume gepflanzt worden. Nach einigen Stunden konnten die Flammen unter Kontrolle gebracht werden. Zur Brandursache ermittelt die Polizei. 8 Jahre nach dem tödlichen Einsturz der Morandi-Autobahnbrücke im norditalienischen Genua ist der damalige Chef des Autobahnbetreibers zu 12 Jahren Gefängnis verurteilt worden. Das Gericht in Genua hat heute das Hafturteil gegen Giovanni Castellucci verkündet. Er war zum Zeitpunkt des Unglücks Generaldirektor des Betreiberunternehmens Autostrade per l'Italia. Bei dem Unglück am 14. August 2018 waren 43 Menschen ums Leben gekommen. Die Lufthansa will ab September den Flugverkehr in die Golfregion wieder ausbauen. Verbindungen nach Saudi-Arabien sowie nach Jordanien würden schrittweise aufgenommen, hieß es von dem Unternehmen. Ab 10. September wird Riad ab Frankfurt angeflogen. Nach dem 15. September wird die Strecke Rom-Riad und ab dem 2. Oktober Amman-Wien angeboten.
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0: Viel Sonne und angenehme Temperaturen, das ist das Wetterchen aktuell hier bei uns in der Stadt. Die Temperaturen in der Nacht bringen wenig Abkühlung, 18 Grad. Morgen 28 Grad, es kann örtlich Schauer und Gewitter geben. Das Wochenende wird ein bisschen kühler. Der Blick auf die Straßen. Da haben wir die Maximilianallee stadteinwärts. Da staut es sich mit ein paar Minuten mehr ein Plan. Und im Kreis Leipzig die 7963 zwischen Abzweig nach Frankenheim und Groß-Lehna. Vollsperrung nach einem Unfall. A14 Halle Leipzig zwischen dem Schkeuditzer Kreuz und Schkeuditz. Reifenteile auf der Fahrbahn. Und auf der A9 Richtung Leipzig in Höhe Bad Dürrenberg. Unfall mit mehreren Fahrzeugen. Blitzer auf der S34 Naundorf Richtung Fischdorf an der Bushaltestelle.
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0: Wollte ich mir mal gerade so eine Tasse Kaffee aus der Küche holen, habe ich festgestellt, der Kaffee ist alle. Wir trinken alle viel zu viel Kaffee. Und ich habe gerade gelesen, ab der 4. Tasse Kaffee pro Tag nimmt die kognitive Leistung ab. Und deshalb steigen die meisten gleich nach den ersten 3 Tassen immer auf Bier um. In diesem Sinne, Prost.

0: jetzt was los.
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2: Habt ihr Lust, eure ganz eigene Geschichte zu schreiben und daraus auch noch ein digitales Buch zu machen? Morgen ab 10 Uhr könnt ihr in der Stadtbibliothek am Wilhelm-Leuschner-Platz im Erdgeschoss zu echten Autoren werden. Mit einer coolen App namens Book Creator und der Hilfe von künstlicher Intelligenz gestaltet ihr euer eigenes Werk. Wenn ihr mindestens 10 Jahre alt seid, lernt ihr hier auf jeden Fall tolle Tricks, wie man Geschichten erfindet. Also, wenn ich eure Lust geweckt habe, dann fragt eure Eltern und danach steht eurer Autorenkarriere nichts mehr im Weg.
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0: Na, kommt noch was? Ja. Ich wusste doch, da kommt noch was. Hier ist Ihr Sommerradio gleich. Mit Kultmusik aus dem Jahr 2008. Eigentlich am 90er. Gorgeous Project Infinity 2008. Kultmusik gleich in voller Länge. Na, aber so klingt der Sommer in Leipzig, Stadt und Land. Gleich mehr davon.
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3: Na, das ist doch ein schöner Donnerstagnachmittag mit ganz viel Sonne, angenehmen Temperaturen. Die Nacht wird wenig Abkühlung bringen, 18 Grad. Morgen geht's rauf wieder auf 30 Grad. Aber Achtung, es kann Schauer und Gewitter geben. Das Wochenende dann doch eher etwas kühler. Der Blick auf die Straße, Maximilianallee, Stadt Einwärts, nach wie vor noch Stau. Die K7963 zwischen Abzweig nach Frankenheim und Groß-Lehna immer noch Vollsperrung nach einem Unfall. A14 Leipzig-Nossen in Höhe Grimma, Reifenteile auf der Fahrbahn. A14 Richtung Leipzig zwischen dem Schkeuditzer Kreuz im Schkeuditz ebenfalls Reifenteile auf der Fahrbahn. Unten im Blitzer auf der S34 Naundorf Richtung Fischendorf an der Bushaltestelle. Danke fürs Melden und was geht, eine gute Fahrt.
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3: Und da kommt noch eine Meldung reingeflogen. A14 Leipzig Richtung Dresden zwischen Nossen Nord und Nossen Ost. Unfall mit mehreren Fahrzeugen. Achtung, die Unfallstelle ist ungesichert und es sind Personen auf der Fahrbahn

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1: Und hier ist unser Mann für den Sport. Hier ist Jens Umreit.
2: Englands Nationaltrainer Thomas Tuchel steht nach dem Halbfinale aus seiner Nationalmannschaft gegen Argentinien zwar in der Kritik, soll aber wohl im Amt bleiben. Der Deutsche verteidigte nach der 1:2-Niederlage seine Taktik und sagte, er bereue keine seiner Entscheidungen. Medienberichten zufolge hält der englische Verband trotz des verpassten Finaleinzugs an Tuchel fest. Sein Vertrag läuft bis zur Heim-EM 2028. Im Spiel um Platz 3 spielen die Engländer bei der WM am Samstag gegen Frankreich. Tags darauf gibt es das Endspiel zwischen Spanien und Argentinien. Argentiniens Nationalspieler könnten nach ihrem Finaleinzug bei der WM Ärger mit der FIFA bekommen. Nach dem 2:1 gegen England feierten sie mit einem Banner zum Falkland-Konflikt. Die britische Regierung fordert nun eine Untersuchung, weil politische Botschaften laut FIFA-Regeln bei WM-Spielen strikt verboten sind. Der Deutsche Fußballbund hat FIFA-Präsident Gianni Infantino bislang keine Unterstützung für dessen Wiederwahl zugesagt. Der Verband will erst nach Beratungen in den eigenen Gremien über seine Position entscheiden. Infantino gilt trotz wachsender Kritik auch bei dieser Weltmeisterschaft als klarer Favorit für eine weitere Amtszeit. Er soll 2027 wiedergewählt werden.
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0: Kurz nach 5:45, einen wunderschönen Donnerstagnachmittag. Ja, neben der Fußball-Weltmeisterschaft gibt es noch ein zweites sportliches Großereignis. Und das ist die Tour de France. Auch da wurde heute wieder kräftig geradelt. Die Infos zum Ausgang der heutigen Etappe gibt's in der nächsten Stunde.
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10: Mit Dorit Kreller. Guten Abend. Arbeitsunfall in Leipzig-Alten-Kleinpösner. Auf einer Baustelle an der Straße zum Altener Sportplatz, unweit der Bahnstrecke nach Borsdorf, ist ein Arbeiter heute Mittag in eine Baugrube gestürzt. Feuerwehrleute bargen den Schwerverletzten über eine Drehleiter per Schleifkorbtrage. Anschließend wurde er mit einem Rettungswagen ins Krankenhaus gebracht. Regional einkaufen, regional genießen. Genau dafür wirbt seit diesem Jahr die neue Initiative So schmeckt Sachsen. Was dahinter steckt, hat uns Sachsens Tourismusministerin Barbara Klepsch heute bei einem Besuch des Restaurants Goldberg am Thomaskirchhof erklärt.
11: Also als Freistadt Sachsen wollen wir in diesem Jahr ganz bewusst das Thema Tourismus geschmacklich sichtbar machen. Unter diesem großen Thema So schmeckt Sachsen sind wir unterwegs, wollen die Gastronomen zu Wort kommen lassen, wollen aber eben auch deutlich machen, dass es uns darum geht, vom Produzenten bis hin zum Gericht auf dem Teller.
10: In Dresden beginnt heute der deutsche Schachgipfel. 10 Tage lang werden Turniere und Wettkämpfe ausgetragen, darunter auch die deutschen Meisterschaften. Neben den Titelkämpfen der nationalen Elite steht im Kongresscenter auch das Finale der deutschen Schachamateurmeisterschaft auf dem Programm. Dafür haben sich mehr als 300 Finalisten aus ganz Deutschland qualifiziert. Die Bundesregierung will härter gegen Steuerbetrüger vorgehen. Dazu stellten Finanzminister Klingbeil und Justizministerin Hubich einen Aktionsplan vor. Nach dem Vorbild des gemeinsamen Terrorismusabwehrzentrums soll beim Zoll ein gemeinsames Zentrum gegen Steuer- und Finanzkriminalität eingerichtet werden. Damit sollen Analyse, Ermittlung und Verfolgung von Geldwäsche und Steuerkriminalität gebündelt werden. Ein Waldbrand auf Korsika hat rund 200 Wanderer am berühmten Fernwanderweg GR20 aufgehalten. Wegen eines gesperrten Abschnitts saßen die Gäste einer Schutzhütte vorübergehend fest, konnten diese später aber sicher verlassen. Das Feuer nahe Korte zerstörte etwa 180 Hektar Vegetation. Männliche Studenten wohnen öfter noch im Hotel Mama als ihre weiblichen Kommilitonen. Knapp ein Drittel der Männer ist fürs Studium nicht von zu Hause ausgezogen. Bei den Frauen ist es weniger als ein Viertel. Das zeigt eine Auswertung des Zentrums für Hochschulentwicklung. Am seltensten ziehen die Studis im Saarland aus. Dort leben fast 43% der Studenten weiter zu Hause.
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0: Ein wunderschöner, wettertechnisch wunderschöner Nachmittag neigt sich dem Ende entgegen. Die Temperaturen liegen in der Nacht bei 18 Grad. Morgen viele Wolken, ein bisschen Sonne, Schauer und Gewitter sind möglich. Bei 28 Grad Samstag, Sonntag ein bisschen wechselhafter und deutlich kühler mit maximal 25 Grad. Der Blick auf die Straßen, Maximilianallee stadteinwärts, immer noch hohes Verkehrsaufkommen und Stau. Auf der A14 Leipzig-Nossenhöhe Grimma Reifenteile auf der Fahrbahn A14 Halle-Leipzig. Zwischen dem Schkeuditzer Kreuz und Schkeuditz Reifenteile auf der Fahrbahn und die S34, da steht immer noch der Blitzer in Naundorf Richtung Fischendorf. In der Bushaltestelle steht der Superblitzer. Staus und Blitzer gern melden, kostenlos unter 03x800 und die 4.
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0: Viele lieben ja den Stuck in Altbauwohnungen, aber tatsächlich muss man dafür gar nicht unbedingt in eine Wohnung rein. Ich bin letztens auf dem Weg zur Arbeit an einem Stück Stuck vorbeigelaufen, außen am Haus. Was es damit auf sich hat, das hat meine Kollegin Stella Stürmer herausgefunden. Dazu gleich bei uns um kurz nach um

0: hat sie wieder einen Mega-Hit gelandet. Die Jennifer Lopez zusammen mit dem Erfolgs-DJ David Guetta und Save Me Tonight. Gleich lassen wir den Sommer nochmal hochleben mit Kid Rock All Summer Long.
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2: Mein Name ist Stella Störmer und ich habe mich mit Rolf Roland Scholze aus dem Straßenbahnmuseum in der Chopinstraße an der Hausnummer 15 getroffen. Was das Besondere an dieser Adresse ist, lasse ich ihn selbst erzählen.
3: Das Besondere ist die einzige erhaltene Wandrosette hier auf dieser Strecke, die von der Leipziger elektrischen Straßenbahn stammt, die hier von 1896 bis 1919 entlang gefahren ist.
2: Was genau ist denn eine Straßenbahnrosette?
3: Praktisch die Befestigung des Spanndrahtes am Gebäude, einfach um Masten zu vermeiden, weil ja, wenn man die ganze Straße mit Masten vollstellt, das sieht auch nicht so schön aus.
2: Die schicken Haken sehen, finde ich, ein bisschen aus wie Stuck. Naja, mittlerweile haben wir ja dann doch eher die Masten, aber wo können wir denn noch weitere Relikte alter Straßenbahnlinien sehen?
3: Ganz zentral am Augustusplatz, Ecke Grimmarsche Straße und in der Abelstraße bei uns am Straßenbahnmuseum.
2: Perfekt, also einmal ab zum Straßenbahnmuseum und gleich noch die Straßenbahnrosette angucken.
3: Genau.
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13: Na, das Wetterchen hat auch heute Nachmittag richtig gut durchgehalten. Ganz viel Sonne und die Temperaturen in der Nacht bleiben bei 18 Grad, wird also wenig abkühlen. Morgen dann 28 bis 29 Grad. Aber Achtung, es kann Schauer und örtlich auch mal Gewitter geben. Das Wochenende eher durchwachsen und es wird ein bisschen kühler. Der Blick auf die Straßen A14 Leipzig Richtung Nossen in Höhe Grimma, immer noch Reifenteile auf der Fahrbahn und einen einsamen Blitzer, der steht aber auch schon seit ein paar Stunden auf der S34 in Naundorf Richtung Fischendorf. Wird geblitzt. In der Bushaltestelle steht der Superblitzer. Staus und Blitzer gern melden, kostenlos unter 03x800 und die 4 oder per WhatsApp-Sprachnachricht. Die Nummer gibt's unter radioleipzig.de. Vielen Dank.
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13: So, es ist wunderschönen guten Abend jetzt mit Kai Go und Donna Summer und Hot Stuff. Gleich alles Wichtige zur heutigen Etappe der Tour de France. Jetzt lassen wir es erstmal ein bisschen

0: Auf der ehemaligen Formel-1-Rennstrecke von Magny-Cours ist die heutige Tour-Etappe gestartet worden. Genau dort, wo Michael Schumacher mehrfach gewonnen hat. Und dann ging es über 180 Kilometer zum möglicherweise letzten Massensprint bei dieser Frankreich-Rundfahrt. Jens Umbreit, wie ist sie denn ausgegangen, die heutige Tour?
1: Tim Melier hat erneut zugeschlagen. Der Belgier gewann den Massensprint in Chalon-sur-Saône, feierte damit den dritten Etappensieg bei dieser Tour. Max Kanter wurde als bester deutscher Siebter, meinte in der ARD.
2: Wir waren vielleicht einen Ticken zu früh, aber lieber zu früh als zu spät. Ich denke, das war ganz okay. Und dann im letzten Kilometer lassen wir ein bisschen zu sehr sacken, verlieren ein paar zu viele Positionen und dadurch war der Weg für mich zu lang.
1: Beschattet wurde das Sprintfinale allerdings von einem heftigen Sturz wenige Meter vor dem Ziel, bei dem mehrere Fahrer zu Boden gingen und sich auch schwer verletzten. Die Favoriten um Tadej Pogacar und Jonas Vingegaard blieben davon verschont, kamen zeitgleich ins Ziel. Bedeutet, Pogacar trägt auch morgen das gelbe Trikot. Im Gesamtklassement hat sich nichts verändert. Morgen geht's über 205 Kilometer nach Belfort. Es ist die längste Etappe bei dieser Tour und da dürften vor allem im Finale die Klassementfahrer dann wieder stärker gefordert werden.
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0: Das war's schon wieder mit dem Donnerstagnachmittag und morgen ist schon wieder Freitag und dann geht's ins Wochenende. Hat mir viel Spaß gemacht in den letzten 5 Stunden und würde mich freuen, wenn wir morgen den Freitagnachmittag gemeinsam rocken und dann ins Wochenende starten. Ich bin Roman Knoblauch, viel Spaß noch hier bei uns. Bis morgen.
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11: Mit Dorit Kreller. Guten Abend. In Groß-Tschocha wurde gestern Abend ein Supermarkt überfallen. Laut Polizei zückte der maskierte Unbekannte gegen 20 Uhr an der Kasse plötzlich einen pistolenähnlichen Gegenstand und bedrohte eine Mitarbeiterin. Allerdings vergeblich. Er bekam kein Geld. Daraufhin ergriff der Räuber die Flucht. Es soll sich um einen sehr großen Mann handeln. Eine genaue Täterbeschreibung finden Sie bei uns online. Die Polizei bittet um Zeugenhinweise. Das Highfield-Festival am Stürmtaler See bei Leipzig macht Schluss. Es soll in diesem Jahr zum vorerst letzten Mal stattfinden. Das haben die Veranstalter heute überraschend angekündigt. Frank Selig mit den Hintergründen.
12: Begründet wird der Schritt mit zu hohen Kosten für Personal, Material, Gagen oder Energie. Sie seien im Vergleich zur Zeit vor der Pandemie um fast 50% gestiegen. Gleichzeitig könne man natürlich nicht alle Kosten 1:1 an die Besucher weiterreichen. Ein Fünkchen Hoffnung gibt's aber noch. Die Veranstalter sprechen bisher nur von einer kreativen Pause. Sie wollen in den nächsten Monaten versuchen, ein wirtschaftlicheres Konzept zu erarbeiten. Für dann vielleicht übernächstes oder überübernächstes Jahr.
11: Der 41-jährige Türke, der die Dresdner Polizei gestern in der Friedrichstadt angeschossen hat, ist in ein Fachkrankenhaus eingeliefert worden. Es gebe Anhaltspunkte, dass der Beschuldigte psychisch schwer erkrankt ist, sagte uns ein Polizeisprecher. Deshalb könnte er vermindert schuldfähig sein. Anhaltspunkte für ein islamistisches Tatmotiv gibt es nicht. Der Mann hatte gestern mehrere Menschen mit einer Schusswaffe bedroht. Er wurde nach einem Schusswechsel von Spezialkräften überwältigt. Ein Waldbrand auf Korsika hat rund 200 Wanderer am berühmten Fernwanderweg GR20 aufgehalten. Wegen eines gesperrten Abschnitts saßen die Gäste einer Schutzhütte vorübergehend fest, konnten diese später aber sicher verlassen. Das Feuer nahe Korte zerstörte etwa 180 Hektar Vegetation. Frankreich kämpft derzeit mit mehreren Waldbränden. Männliche Studenten wohnen öfter noch im Hotel Mama als ihre weiblichen Kommilitonen. Knapp ein Drittel der Männer ist fürs Studium nicht von zu Hause ausgezogen. Bei den Frauen ist es weniger als ein Viertel. Das zeigt eine Auswertung des Zentrums für Hochschulentwicklung. Am seltensten ziehen die Studis im Saarland aus. Dort leben fast 43% der Studenten weiter zu Hause.
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14: Ja, ein sonniger, milder Feierabend, hier und da ein paar Quellwolken, es bleibt aber trocken. Die Nacht zunächst mal ist klar, bei Tiefstwerten zwischen 19 und 14 Grad. Morgen dann überwiegend wolkig, ergiebige Schauer und Gewitter sind mit dabei, sogar Hagel- und Sturmböen bei 26 bis 29 Grad. Das Wochenende unbeständig, 20 bis 25 Grad, der schönere Tag wohl der Samstag. Guten Abend auf die Straßen und Vorsicht auf der neuen Berlin Richtung Leipzig defekter LKW zwischen Halle und Wiedemar auf der rechten Spur und womöglich auch noch Reifenteile. Und geblitzt wird auf der 17 Dresden Richtung Prag zwischen Dresden-Gorbitz und Südvorstadt bei Tempo 100. Gute Fahrt!
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0: Schon Donnerstagabend mit viel Musik und Achtung Autofahrer, neue Meldung zwischendurch von der A4 Dresden Richtung Görlitz, Reifenteile in Höhe Niederseifersdorf.
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2: Ja, ein sonniger, milder Feierabend. Hier und da ein paar Quellwolken, es bleibt aber trocken. Die Nacht zunächst mal ist klar, bei Tiefstwerten zwischen 19 und 14 Grad. Morgen dann überwiegend wolkig, ergiebige Schauer und Gewitter sind mit dabei, sogar Hagel- und Sturmböen bei 26 bis 29 Grad. Das Wochenende unbeständig, 20 bis 25 Grad, der schönere Tag wohl der Samstag. Schönen guten Abend auf die Straßen und Vorsicht Reifenteile auf der A4 Dresden Richtung Görlitzhöhe, Niederseifersdorf. Und geblitzt wird auf der 17 Dresden Richtung Prag zwischen Dresden-Gorbitz und Südvorstadt bei Tempo 100. Gut Fahrt!
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6: Mit Dorit Kreller. Schock in Plagwitz. Dort ist ein 14-Jähriger von einer einstürzenden Ziegelsteinmauer getroffen worden. Passiert ist das Ganze laut Polizei gestern Nachmittag gegen 14.20 Uhr an einem Fußweg zwischen Naumburger und Gießerstraße. Der Jugendliche sei neben der Mauer gewesen, als diese plötzlich umstürzte, so ein Sprecher. Er soll sich dabei etwas gebrochen haben und kam schwer verletzt ins Krankenhaus. Die Freien Wähler üben heftige Kritik an der aktuellen Verkehrssituation in Leipzig. Durch schlechte Koordination der Baustellen würde man trotz Ferienzeit und weniger Verkehr öfter im Stau stehen. Stadtrat Stefan Rieger ist sauer.
7: Ich hatte zu diesem ganzen Komplex zur Ratsversammlung eine Anfrage an die Dezernate Wirtschaft, Finanzen und Familie gestellt mit Bitte um fachliche Einschätzung. Herr Jung als Oberbürgermeister hat diese Stellungnahme seiner Dezernenten untersagt. Er will wohl die Fakten zu diesen negativen Auswirkungen seiner Verkehrspolitik nicht öffentlich werden lassen. Wenn Herr Jung allerdings seinen Fachdezernenten den Mund verbietet, dann ist er auch hauptverantwortlich dafür, dass solche akuten Probleme in Leipzig immer mehr zunehmen und nicht gelöst werden.
6: Regionale Küche stärker in den Fokus rücken, das ist das Ziel der neuen Initiative »So schmeckt Sachsen«. Heute Mittag hat Sachsens Tourismusministerin Barbara Klepsch deshalb das Leipziger Restaurant Goldberg besucht. Dabei ging es unter anderem um regionale Produkte, aktuelle Herausforderungen der Gastronomie und Fachkräftemangel. Und natürlich regionale Spezialitäten.
0: Und jetzt weitere Nachrichten aus Deutschland und der Welt.
8: Ich bin Joshua Heise. Die EU will ein Ende der deutschen Grenzkontrollen. Innenkommissar Brunner hat die Mitgliedstaaten aufgefordert, Grenzkontrollen innerhalb des Schengen-Raums schrittweise abzuschaffen. Zur Begründung verwies er auf einen besseren Schutz der EU-Außengrenzen und den Rückgang illegaler Grenzübertritte. Das Bundesinnenministerium rückt bisher nicht von den Kontrollen ab. Die Bundesregierung will härter gegen Steuerbetrüger vorgehen. Finanzminister Klingbeil und Justizministerin Hubig haben einen entsprechenden Aktionsplan vorgestellt. Demnach soll beim Zoll ein gemeinsames Zentrum gegen Steuer- und Finanzkriminalität eingerichtet werden. Damit sollen Analyse, Ermittlung und Verfolgung von Geldwäsche und Steuerkriminalität gebündelt werden. Wer den Vertrag bei seinem Fitnessstudio online kündigen will, darf dabei nicht durch andere alternative Angebote abgelenkt werden. Das hat der Bundesgerichtshof nach einer Klage der Verbraucherzentralen entschieden. Worum genau es ging, weiß Jacqueline Melcher.
9: Wer seinen Fitnessstudio-Vertrag kündigen wollte, wurde nach Anklicken der entsprechenden Schaltfläche auf eine Bestätigungsseite weitergeleitet. Neben einem Formular zum Eingeben der nötigen Informationen wurde dort prominent auf die Möglichkeit hingewiesen, den Vertrag beitragsfrei zu pausieren, anstatt ihn zu kündigen. Der Bundesverband der Verbraucherzentralen hatte kritisiert, Kunden würden dadurch vom Kündigungsprozess abgelenkt.
8: 8 Jahre nach dem Einsturz einer Autobahnbrücke in Genua hat ein Gericht den früheren Chef der italienischen Autobahngesellschaft zu 12 Jahren Haft verurteilt. Er soll schon lange zuvor von Mängeln an der Brücke gewusst haben. Bei dem Unglück 2018 waren 43 Menschen ums Leben gekommen. Der 66-Jährige sitzt wegen eines tödlichen Busunglücks auf einer anderen Autobahn bereits im Gefängnis.
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11: Ja, ein sonniger, milder Feierabend, hier und da ein paar Quellwolken, es bleibt aber trocken. Die Nacht zunächst mal ist klar, bei Tiefstwerten zwischen 19 und 14 Grad. Morgen dann überwiegend wolkig, ergiebige Schauer und Gewitter sind mit dabei, sogar Hagel- und Sturmböen bei 26 bis 29 Grad. Das Wochenende unbeständig, 20 bis 25 Grad, der schönere Tag wohl der Samstag. Schönen guten Abend auf die Straßen. Freie Fahrt, gute Fahrt. Geblitzt wird auf der 17 Dresden Richtung Prag zwischen Dresden-Gorbitz und Südvorstadt. Tempo 100. Und im Görlitz Ortsausgang Richtung Hagenwerder.
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1: Die Nacht zeigt sich zunächst meist klar und trocken bei Tiefstwerten zwischen 19 und 14 Grad. Morgen überwiegend wolkig mit ergiebigen Schauern und Gewittern, auch Hagel- und Sturmböen möglich, 26 bis 29 Grad. Das Wochenende unbeständig bei 20 bis 25 Grad, die meisten Sonnenstunden am Samstag. Guten Abend auf die Straßen und Vorsicht Rehe. A72 Zwickau-Chemnitz in beiden Richtungen, Höhe Chemnitz-Rottluff, ganz vorsichtig fahren. Und Blitzer A17 Richtung Prag zwischen Dresden-Gorbitz und Südvorstadt sowie in Görlitz, Ortsausgang Richtung Hagenwerder.
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1: Nach der Schule sofort weiterlernen? Naja, viele entscheiden sich erstmal für ein freiwilliges soziales Jahr oder für den Bundesfreiwilligendienst. Als vor 15 Jahren die Wehrpflicht und damit der Zivildienst abgeschafft wurde, kam der Bundesfreiwilligendienst als Möglichkeit für alle. Mittlerweile ist er ein etabliertes Format. Bei der Diakonie Sachsen gibt es pro Jahr etwa 200 Freiwillige. Und die Einsatzmöglichkeiten, die sind vielfältig. Kindertagesstätten, Altenheime, Behindertenwerkstätten oder Kirchen gehören dazu. Trotz der guten Erfahrungen der vergangenen 15 Jahre steht der Bundesfreiwilligendienst an einer Schwelle. Eine mögliche Einführung einer erneuten Wehrpflicht würde auch den Bundesfreiwilligendienst betreffen. Denn der ging damals aus dem Zivildienst hervor. Eine Novelle des Gesetzes würde dann eine Kombination aus dem ehemaligen Zivildienst und dem jetzigen Bundesfreiwilligendienst bedeuten. Strukturell wäre der BFD damit mehr am Wehrdienst und Wehrersatzdienst angegliedert. Susanne Wolf-Dechand, Referentin für freiwilliges soziales Engagement bei der Diakonie Sachsen, würde trotzdem immer wieder für den Bundesfreiwilligendienst werben.
2: Ein Arbeitsfeld kennenzulernen und sich selber dabei kennenzulernen, sowohl in der Interaktion mit anderen Menschen als auch in der Interaktion mit dem Team, in das man reingerät. Und dabei zu lernen, wie man das selber tickt und welche Stärken man dabei an sich selber entdeckt.
1: Wer Interesse hat an einer Stelle im Bundesfreiwilligendienst, vielleicht sogar bei der Diakonie Sachsen, der findet weitere Infos unter diakonie-sachsen.de. In der Regel startet das freiwillige Jahr am 1. September und dauert zwischen 6 und 18 Monate.
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3: Mit Dorit Kreller. Das Highfield Festival am Stürmtaler See bei Leipzig macht Schluss. Es soll in diesem Jahr zum vorerst letzten Mal stattfinden. Das haben die Veranstalter heute überraschend angekündigt. Frank Selig mit den Hintergründen.
4: Begründet wird der Schritt mit zu hohen Kosten für Personal, Material, Gagen oder Energie. Sie seien im Vergleich zur Zeit vor der Pandemie um fast 50% gestiegen. Gleichzeitig könne man natürlich nicht alle Kosten 1:1 an die Besucher weiterreichen. Ein Fünkchen Hoffnung gibt's aber noch. Die Veranstalter sprechen bisher nur von einer kreativen Pause. Sie wollen in den nächsten Monaten versuchen, ein wirtschaftlicheres Konzept zu erarbeiten. Für dann vielleicht übernächstes oder überübernächstes Jahr.
3: Arbeitsunfall in Leipzig, Altenkleinpösner. Auf einer Baustelle an der Straße zum Altener Sportplatz, unweit der Bahnstrecke nach Borsdorf, ist ein Arbeiter heute Mittag in eine Baugrube gestürzt. Feuerwehrleute bargen den Schwerverletzten über eine Drehleiter per Schleifkorbtrage. Anschließend wurde er mit einem Rettungswagen ins Krankenhaus gebracht. Großeinsatz für die Feuerwehr nahe der Kiesgrube Lausig, nördlich von Eilenburg. Dort hat ein Waldstück von etwa 2000 Quadratmetern gebrannt, zwischen Lausig und Görschlitz. Die Verbindungsstraße musste vorübergehend gesperrt werden. Auf der betroffenen Fläche waren erst vor kurzem Bäume gepflanzt worden. Zur Brandursache ermittelt die Polizei.
2: Und jetzt weitere Nachrichten aus Deutschland und der Welt.
5: Ich bin Joshua Heise. Tragisches Unglück in Niedersachsen. Drei Menschen sind von einem Aussichtsturm im Harz gestürzt und gestorben. Wie es zu dem Unfall in Altenau kommen konnte, ist laut Feuerwehr noch unklar. Zuerst hatte die Goslarsche Zeitung berichtet. Der Harzturm ist 65 Meter hoch und nach Angaben der Betreiber der höchste deutsche Aussichtsturm in Holz-Stahl-Konstruktion. Unionsfraktionschef Spahn ist gerade Vater geworden durch eine Leihmutter in den USA. Hierzulande soll die Leihmutterschaft aber verboten bleiben, sagt Spahns eigene Partei CDU. So stellte ein Sprecher des Familienministeriums klar, der Koalitionsvertrag sehe keine Änderung an der aktuellen Rechtslage vor. Die Frauenunion wirft Spahn einen Glaubwürdigkeitsverlust vor und fordert seinen Rücktritt. Der Ehrliche darf nicht der Dumme sein. Unter diesem Motto will die Bundesregierung härter gegen Steuerbetrug vorgehen. Finanzminister Klingbeil und Justizministerin Hubig haben einen entsprechenden Aktionsplan in Berlin vorgestellt. Tanja Wagner berichtet.
6: Beim Zoll soll ein gemeinsames Zentrum gegen Steuer- und Finanzkriminalität eingerichtet werden, wo alle Maßnahmen gebündelt werden, von der KI-unterstützten Datenanalyse bis hin zur Fahndung. Der Aktionsplan sieht außerdem vor, dass Selbstanzeigen nicht mehr straffrei bleiben. Außerdem soll eine Registrierkassenpflicht kommen und Steuerbetrug soll härter bestraft werden.
5: Eine bezahlbare Wohnung finden ist und bleibt in Deutschland eine Herausforderung. Und das, obwohl der Bestand an Wohnungen schneller wächst als die Bevölkerung. Laut Bundesstatistik sind seit 2015 rund 2,5 Millionen Wohnungen dazugekommen, ein Plus von 6%. Die Bevölkerung ist im gleichen Zeitraum nur um 1,6% gewachsen. Außerdem werden die Wohnungen im Schnitt größer.
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8: Die Nacht zeigt sich zunächst meist klar und trocken bei Tiefstwerten zwischen 19 und 14 Grad. Morgen überwiegend wolkig mit ergiebigen Schauern und Gewittern, auch Hagel und Sturmböen möglich. 26 bis 29 Grad. Das Wochenende unbeständig bei 20 bis 25 Grad. Die meisten Sonnenstunden am Samstag. Guten Abend auf die Straßen. Vorsicht zum einen auf der A9 Richtung Berlin. Unfall zwischen Bitterfeld-Wolfen und Thurland. Linke und rechte Spur sind gesperrt. Und Rehe sind auf der A72 Zwickau-Chemnitz, Höhe Chemnitz-Rottluff in beiden Richtungen. Geblitzt wird auf der 17 Richtung Prag zwischen Dresden-Gorbitz und Südvorstadt Tempo 100. Sowie in Görlitz Ortsausgang Richtung Hagenwerder.
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4: Die Nacht zeigt sich zunächst meist klar und trocken bei Tiefstwerten zwischen 19 und 14 Grad. Morgen überwiegend wolkig, mit ergiebigen Schauern und Gewittern, auch Hagel und Sturmböen möglich, 26 bis 29 Grad. Das Wochenende unbeständig bei 20 bis 25 Grad, die meisten Sonnenstunden am Samstag. Guten Abend auf die Straßen. A9 Leipzig Richtung Berlin, zwischen Bitterfeld-Wolfen und Thurland, unfallrechte Spur gesperrt. In Rheinsberg ist die Nordstraße voll gesperrt wegen eines Hausbrandes und geblitzt wird noch in Görlitz, Ortsausgang Richtung Hagenwerder. Gute Fahrt.
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12: Mit Dorit Kreller. Schock in Plagwitz. Dort ist ein 14-Jähriger von einer einstürzenden Ziegelsteinmauer getroffen worden. Passiert ist das Ganze laut Polizei gestern Nachmittag gegen 14.20 Uhr an einem Fußweg zwischen Naumburger und Gießer Straße. Der Jugendliche sei neben der Mauer gewesen, als diese plötzlich umstürzte, so ein Sprecher. Er soll sich dabei etwas gebrochen haben und kam schwer verletzt ins Krankenhaus. Die Freien Wähler üben heftige Kritik an der aktuellen Verkehrssituation in Leipzig. Durch schlechte Koordination der Baustellen würde man trotz Ferienzeit und weniger Verkehr öfter im Stau stehen. Stadtrat Stefan Rieger ist sauer.
13: Ich hatte zu diesem ganzen Komplex zur Ratsversammlung eine Anfrage an die Dezernate Wirtschaft, Finanzen und Familie gestellt mit Bitte um fachliche Einschätzung. Herr Jung als Oberbürgermeister hat diese Stellungnahme seiner Dezernenten untersagt. Er will wohl die Fakten zu diesen negativen Auswirkungen seiner Verkehrspolitik nicht öffentlich werden lassen. Wenn Herr Jung allerdings seinen Fachdezernenten den Mund verbietet, dann ist er auch hauptverantwortlich dafür, dass solche akuten Probleme in Leipzig immer mehr zunehmen und nicht gelöst werden.
12: Regionale Küche stärker in den Fokus rücken, das ist das Ziel der neuen Initiative »So schmeckt Sachsen«. Heute Mittag hat Sachsens Tourismusministerin Barbara Klepsch deshalb das Leipziger Restaurant Goldberg besucht. Dabei ging es unter anderem um regionale Produkte, aktuelle Herausforderungen der Gastronomie und Fachkräftemangel. Und natürlich regionale Spezialitäten.
9: Und jetzt weitere Nachrichten aus Deutschland und der Welt.
14: Ich bin Moritz Einzel.
0: Gesundheitsministerin Warken will Angebote zum Vorbeugen von Erkrankungen stärker ausbauen. Die Versorgung im Krankheitsfall sei sehr gut, sagte Warken bei der Auftaktveranstaltung für eine geplante Präventionsoffensive. Man müsse aber noch besser darin werden, Krankheiten gar nicht erst entstehen zu lassen. Thomas Brockt berichtet.
8: Prävention ist keine Nebensache, sagt Ministerin Warken. Deshalb soll es zum Beispiel verpflichtende Einladungen für Kinder und Jugendliche zu Vorsorgeuntersuchungen geben. Und Ältere sollen bei der geplanten Pflegereform Anspruch auf einen Check-up 60 plus haben, damit sie möglichst lange selbstständig bleiben. Insgesamt sollen so auch die Kosten im Gesundheitsbereich gesenkt werden.
0: Die Bundesregierung will härter gegen Steuerbetrüger vorgehen. Finanzminister Klingbeil und Justizministerin Hubich haben einen entsprechenden Aktionsplan vorgestellt. Demnach soll beim Zoll ein gemeinsames Zentrum gegen Steuer- und Finanzkriminalität eingerichtet werden. Damit sollen Analyse, Ermittlung und Verfolgung von Geldwäsche und Steuerkriminalität gebündelt werden. 8 Jahre nach dem Einsturz der Morandi-Autobahnbrücke in Genua sind 32 der 57 Angeklagten schuldig gesprochen worden. Der Hauptangeklagte, der frühere Chef der italienischen Autobahngesellschaft, bekam 12 Jahre Haft, der zuständige Manager für Instandhaltung 11 Jahre. Bei dem Unglück im Sommer 2018 starben 43 Menschen. 2 russische Touristen sind in Istanbul festgenommen worden, weil sie in der Hagia Sophia laut aus der Bibel vorgelesen haben sollen. Die Polizei hat sie der Migrationsbehörde übergeben. Gegen die beiden wird wegen Anstiftung zum Hass ermittelt. Die Hagia Sophia wurde ursprünglich als Kirche erbaut, wurde im Osmanischen Reich zur Moschee, unter dem türkischen Staatsgründer Atatürk zum Museum und 2020 wieder zur Moschee.
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15: Die Nacht zeigt sich zunächst meist klar und trocken bei Tiefstwerten zwischen 19 und 14 Grad. Morgen überwiegend wolkig, mit ergiebigen Schauern und Gewittern, auch Hagel- und Sturmböen möglich, 26 bis 29 Grad. Das Wochenende unbeständig bei 20 bis 25 Grad, die meisten Sonnenstunden am Samstag.
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16: Die Nacht zeigt sich zunächst meist klar und trocken bei Tiefstwerten zwischen 19 und 14 Grad. Morgen überwiegend wolkig mit ergiebigen Schauern und Gewittern, auch Hagel- und Sturmböen möglich, 26 bis 29 Grad. Das Wochenende unbeständig bei 20 bis 25 Grad, die meisten Sonnenstunden am Samstag.
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9: Mit Dorit Kreller. Das Highfield-Festival am Stürmtaler See bei Leipzig macht Schluss. Es soll in diesem Jahr zum vorerst letzten Mal stattfinden. Das haben die Veranstalter heute überraschend angekündigt. Frank Selig mit den Hintergründen.
10: Begründet wird der Schritt mit zu hohen Kosten für Personal, Material, Gagen oder Energie. Sie seien im Vergleich zur Zeit vor der Pandemie um fast 50% gestiegen. Gleichzeitig könne man natürlich nicht alle Kosten 1:1 an die Besucher weiterreichen. Ein Fünkchen Hoffnung gibt's aber noch. Die Veranstalter sprechen bisher nur von einer kreativen Pause. Sie wollen in den nächsten Monaten versuchen, ein wirtschaftlicheres Konzept zu erarbeiten. Für dann vielleicht übernächstes oder überübernächstes Jahr.
9: Arbeitsunfall in Leipzig, Alten-Kleinpösner. Auf einer Baustelle an der Straße zum Altener Sportplatz, unweit der Bahnstrecke nach Borsdorf, ist ein Arbeiter heute Mittag in eine Baugrube gestürzt. Feuerwehrleute bargen den Schwerverletzten über eine Drehleiter per Schleifkorbtrage. Anschließend wurde er mit einem Rettungswagen ins Krankenhaus gebracht. Großeinsatz für die Feuerwehr nahe der Kiesgrube Lausig, nördlich von Eilenburg. Dort hat ein Waldstück von etwa 2000 Quadratmetern gebrannt, zwischen Lausig und Görschlitz. Die Verbindungsstraße musste vorübergehend gesperrt werden. Auf der betroffenen Fläche waren erst vor kurzem Bäume gepflanzt worden. Zur Brandursache ermittelt die Polizei.
8: Und jetzt weitere Nachrichten aus Deutschland und der Welt.
11: Ich bin Moritz Einzel. Mit einem Aktionsplan will die Bundesregierung entschiedener gegen Steuerbetrug und Geldwäsche vorgehen. Finanzminister Klingbeil und Justizministerin Hubig haben ein gemeinsames Zentrum gegen Steuer- und Finanzkriminalität beim Zoll angekündigt. Zudem sollen besonders schwere Steuerstraftaten härter bestraft werden und Selbstanzeigen nicht mehr grundsätzlich zur Straffreiheit führen. Die Bedrohung durch Russland ist spätestens seit Ausbruch des Ukraine-Kriegs allgegenwärtig. Bundesaußenminister Wadefuhl fordert jetzt ein Umdenken beim Zivilschutz in Deutschland. Bei einem Besuch in Finnland sagte Wadefuhl, man müsse die eigene Widerstandsfähigkeit erhöhen.
12: Und wir sollten uns von dem, was hier in Finnland praktiziert wird, eine große Scheibe abschneiden. Das ist eben genau eine Gesellschaft und ein Staat, der Vorsorge betreibt, und das wird von allen Menschen hier gelebt. Und ich denke, das müssen wir in Deutschland auch wieder neu verstehen.
11: Sicherheit in Europa werde es nur gegen Russland geben, so Wadefuhl. Unionsfraktionschef Spahn ist gerade Vater geworden durch eine Leihmutter in den USA. Hierzulande soll die Leihmutterschaft aber verboten bleiben, sagt Spahns eigene Partei, die CDU. So stellte ein Sprecher des Familienministeriums klar, der Koalitionsvertrag sehe keine Änderung an der aktuellen Rechtslage vor. Die Frauenunion wirft Spahn einen Glaubwürdigkeitsverlust vor und fordert seinen Rücktritt. US-Präsident Trump will sich in der Nacht in einer Rede an die Nation wenden und hat vorab wirklich große Neuigkeiten angekündigt. Laut ABC News und dem Nachrichtenportal Politico könnte er dabei erneut seine Niederlage bei der Präsidentschaftswahl 2020 thematisieren, die er bis heute nicht eingestanden hat. Die Ansprache ist für 3 Uhr deutscher Zeit geplant.
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0: Die Nacht zeigt sich zunächst meist klar und trocken bei Tiefstwerten zwischen 19 und 14 Grad. Morgen überwiegend wolkig, mit ergiebigen Schauern und Gewittern, auch Hagel- und Sturmböen möglich, 26 bis 29 Grad. Das Wochenende unbeständig bei 20 bis 25 Grad, die meisten Sonnenstunden am Samstag.
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17: Die Nacht zeigt sich zunächst meist klar und trocken bei Tiefstwerten zwischen 19 und 14 Grad. Morgen überwiegend wolkig, mit ergiebigen Schauern und Gewittern, auch Hagel- und Sturmböen möglich, 26 bis 29 Grad. Das Wochenende unbeständig bei 20 bis 25 Grad, die meisten Sonnenstunden am Samstag.
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2: Ich bin Moritz Einzel. Unionsfraktionschef Spahn steht in der Kritik, weil er eine Leihmutter in den USA in Anspruch genommen hat. Der frühere Vorsitzende des Ethikrats Dabrock sagte, es bleibe ein Gefühl der Betrübnis, wenn sich jemand etwas herausnehme, weil er das Geld, die Position, die Möglichkeit dazu habe. Die Schatzmeisterin der Frauenunion, Rosin, forderte Spahns Rücktritt. Spahn und sein Ehemann sind mit Hilfe einer Leihmutter in den USA Eltern eines Jungen geworden. In Deutschland ist Leihmutterschaft verboten. Bundesfinanzminister Klingbeil und Justizministerin Hubich wollen härter gegen Steuerhinterziehung vorgehen. Dafür haben sie einen Aktionsplan vorgestellt. Klingbeil sagte:
3: Und es widerspricht zutiefst meinem Gerechtigkeitsempfinden, wenn dieser Staat und diese Gesellschaft betrogen werden. Menschen sollen sich an die Regeln halten. Das ist unsere klare Botschaft. Das gilt beim Bürgergeld, das gilt bei Sozialleistungen, aber es muss auch beim Bezahlen von Steuern gelten. Steuerbetrüger, die sich mit kriminellen Tricks die Taschen voll machen, dürfen damit nicht durchkommen.
2: Unter anderem soll die Straffreiheit bei Selbstanzeige in heutiger Form abgeschafft werden. Und die Zusammenarbeit der verschiedenen Behörden von Bund und Ländern soll verbessert werden. 8 Jahre nach dem Einsturz einer Autobahnbrücke in Genua hat ein Gericht den früheren Chef der italienischen Autobahngesellschaft zu 12 Jahren Haft verurteilt. Er soll schon lange zuvor von Mängeln an der Brücke gewusst haben. Bei dem Unglück 2018 waren 43 Menschen ums Leben gekommen. Der 66-Jährige sitzt wegen eines tödlichen Busunglücks auf einer anderen Autobahn bereits im Gefängnis. Die EU will ein Ende der deutschen Grenzkontrollen. Innenkommissar Brunner hat die Mitgliedstaaten aufgefordert, Grenzkontrollen innerhalb des Schengen-Raums schrittweise abzuschaffen. Zur Begründung verwies er auf einen besseren Schutz der EU-Außengrenzen und den Rückgang illegaler Grenzübertritte. Das Bundesinnenministerium rückt bisher nicht von den Kontrollen ab. Der 41-jährige Türke, den die Polizei gestern in Dresden-Friedrichstadt angeschossen und überwältigt hat, ist in ein Fachkrankenhaus eingeliefert worden. Es gebe Anhaltspunkte, dass der Beschuldigte psychisch schwer erkrankt ist, sagte uns ein Polizeisprecher. Anhaltspunkte für ein islamistisches Tatmotiv gibt es nicht. Der Mann hatte gestern mehrere Menschen mit einer Schusswaffe bedroht.
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4: Die Nacht zeigt sich zunächst meist klar und trocken bei Tiefstwerten zwischen 19 und 14 Grad. Morgen überwiegend wolkig mit ergiebigen Schauern und Gewittern, auch Hagel- und Sturmböen möglich, 26 bis 29 Grad. Das Wochenende unbeständig bei 20 bis 25 Grad, die meisten Sonnenstunden am Samstag.
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15: Ich bin Moritz Einzel. Bundesaußenminister Wade Fuhl sieht beim Thema Zivilschutz Finnland als Vorbild. Deutschland müsse bei dem Thema komplett umdenken, sagte der CDU-Politiker beim Besuch einer großen Zivilschutzanlage in Helsinki.
16: Deutschland steht fest an der Seite Finnlands. Denn diese Grenze ist nicht nur Finnlands Grenze, sie ist unsere Außengrenze. Wer sie schützt, schützt die Sicherheit Europas.
15: Russland wolle die offenen Gesellschaften verunsichern. Darauf müsse man unter anderem mit guter Vorsorge reagieren, so Wade Fuhl. Bundesgesundheitsministerin Warken will Angebote zur Vorbeugung von Erkrankungen stärker ausbauen. Prävention solle stärker im Alltag verankert werden, sagte sie zum Auftakt einer Präventionsoffensive. Im Blick stehen unter anderem verpflichtende Einladungen von Kindern und Jugendlichen zu Vorsorgeuntersuchungen sowie ein Check ab 60+ für Versicherte ab 60 Jahren. Ärztepräsident Reinhardt warb dafür, Prävention über den gesamten Lebenszyklus auszubauen. Die US-Regierung schränkt die Aufenthaltszeiten für ausländische Studierende und Medienvertreter stärker ein. Für Studierende und Austauschstudenten wird künftig ein Aufenthaltszeitraum von 4 Jahren festgesetzt, für Journalisten eine Begrenzung auf 240 Tage. Beide Gruppen können aber Verlängerungen beantragen, ohne die USA verlassen zu müssen. Nur ein kleiner Teil der Beißvorfälle in Sachsen geht auf Hunde zurück, die wegen ihrer Rasse als gefährlich gelten. Dazu zählen etwa Pitbull Terrier und American Staffordshire Terrier. Frank Selig hat sich die Zahlen angeschaut.
17: Von mehr als 600 gemeldeten Fällen im vergangenen Jahr entfielen nur 6 auf diese Tiere. Das zeigen neue Zahlen der Landesdirektion Sachsen. Nach dem tödlichen Angriff auf ein 4-jähriges Mädchen in Sachsen-Anhalt weist die Behörde auf die Regeln hin. Halter brauchen eine Erlaubnis, Sachkunde, eine besondere Haftpflichtversicherung und eine sichere Unterbringung. Außerdem gelten Leinen- und Maulkorbpflicht.
15: Der belgische Radprofi Tim Merlier hat die 12. Etappe der Tour de France gewonnen. Der 33-Jährige setzte sich in Chalon-sur-Saône im Massensprint durch. Bester Deutscher wurde Max Kanter auf Rang 7. Das gelbe Trikot von Spitzenreiter Tadej Pogacar aus Slowenien geriet erneut nicht in Gefahr.
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19: Diese Nacht noch verbreitet klar und trocken bei Tiefstwerten zwischen 19 und 14 Grad, aber in den Frühstunden dann schon ziehen Wolken rein von Westsachsen. Dann auch giebige Schauer und Gewitter heute mit Hagel- und Sturmböen bei maximal 26 bis 29 Grad. Und auch das Wochenende sehr unbeständig, Temperaturen gehen etwas zurück, 20 bis 25 Grad. Samstag noch recht viel Sonne auch mit dabei, am Sonntag da überwiegend wolkig.
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8: Ich bin Moritz Einzel. Die deutsch-französischen Beziehungen haben zuletzt holprig gewirkt, doch Frankreichs Präsident Macron stellt das anders dar. Die letzten Monate hätten eine echte deutsch-französische Annäherung in der europäischen Agenda gebracht, sagte Macron am Abend auf Schloss Beensberg bei Köln. Dort empfing ihn Kanzler Merz, um den heutigen deutsch-französischen Ministerrat vorzubereiten. Der findet auf Schloss Augustusburg in Brühl statt. Im Prozess gegen eine mutmaßliche NSU-Unterstützerin wird heute vor dem Oberlandesgericht Dresden das Urteil erwartet. Die Angeklagte ist die Ehefrau eines bereits verurteilten NSU-Unterstützers. Zudem gilt sie als enge Freundin der Rechtsterroristin Beate Zschäpe. Die Bundesanwaltschaft wirft der Frau unter anderem vor, Zschäpe ihren Personalausweis und ihre Krankenkassenkarte überlassen zu haben. Die 45-Jährige soll auch bei der Anmietung eines Wohnmobils geholfen haben. Mit einem Aktionsplan will die Bundesregierung entschiedener gegen Steuerbetrug und Geldwäsche vorgehen. Finanzminister Klingbeil und Justizministerin Hubich haben ein gemeinsames Zentrum gegen Steuer- und Finanzkriminalität beim Zoll angekündigt. Dabei soll mit modernen Methoden gearbeitet werden, sagte Klingbeil.
9: Künstliche Intelligenz wird dabei helfen, große Datenmengen zu durchsuchen, komplexe Unternehmensgeflechte zu entwirren und Strohmänner besser zu identifizieren. Auch Blockchain-Analysen werden wir etablieren. Steuerkriminalität im digitalen Raum entzieht sich immer mehr den klassischen Ermittlungsmethoden und darauf müssen wir reagieren.
8: Besonders schwere Steuerstraftaten sollen schärfer geahndet werden und Selbstanzeigen nicht mehr grundsätzlich zur Straffreiheit führen. Nur ein kleiner Teil der Beißvorfälle in Sachsen geht auf Hunde zurück, die wegen ihrer Rasse als gefährlich gelten. Dazu zählen etwa Pitbull Terrier und American Staffordshire Terrier. Frank Selig hat sich die Zahlen angeschaut.
10: Von mehr als 600 gemeldeten Fällen im vergangenen Jahr entfielen nur 6 auf diese Tiere. Das zeigen neue Zahlen der Landesdirektion Sachsen. Nach dem tödlichen Angriff auf ein 4-jähriges Mädchen in Sachsen-Anhalt weist die Behörde auf die Regeln hin. Halter brauchen eine Erlaubnis, Sachkunde, eine besondere Haftpflichtversicherung und eine sichere Unterbringung. Außerdem gelten Leinen- und Maulkorbpflicht.
8: Der belgische Radprofi Tim Merlier hat die 12. Etappe der Tour de France gewonnen. Der 33-Jährige siegte nach gut 179 Kilometern von Magny-Cours nach Chalons-sur-Saône im Massensprint. Für Merlier war es bereits der dritte Tagessieg bei dieser Tour. Das gelbe Trikot trägt weiter Tadej Pogacar aus Slowenien.
6: Das Radio Leipzig Wetter.
0: Diese Nacht noch verbreitet klar und trocken bei Tiefstwerten zwischen 19 und 14 Grad, aber in den Frühstunden dann schon ziehen Wolken rein von Westsachsen. Dann auch giebige Schauer und Gewitter heute mit Hagel- und Sturmböen bei maximal 26 bis 29 Grad. Und auch das Wochenende sehr unbeständig, Temperaturen gehen etwas zurück, 20 bis 25 Grad. Samstag noch recht viel Sonne auch mit dabei, am Sonntag da überwiegend wolkig.
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